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1: Um 7 Uhr mit Claudia Drews. Die Gewerkschaft IG Metall hat heute an allen VW-Standorten zu Protesten aufgerufen. Sie reagiert damit auf eine Aufsichtsratssitzung in Wolfsburg, in der die Konzernspitze laut Medienberichten Standortschließungen und einen Abbau von bis zu 100.000 Stellen weltweit vorschlagen will. Peter Eichenberg aus der NDR-Nachrichtenredaktion zu der Frage, welche Haltung die Arbeitnehmervertreter in der Sitzung einnehmen.
2: Zuerst einmal dürften sie die Pläne blockieren. Es wird mit einem harten Schlagabtausch bei der nicht öffentlichen Sitzung gerechnet. Arbeitnehmervertreter und das Land Niedersachsen stellen im Aufsichtsrat bei VW die Mehrheit und auch das Land lehnt Werksschließungen ab. Wegen schlechter Zahlen sprach der VW-Vorstand zuletzt von tiefgreifenden Veränderungen, die bevorstünden. Neben dem Stellenabbau droht womöglich die Schließung der Standorte Hannover, Emden, Zwickau und Neckarsulm.
1: Die jüngsten Reformbeschlüsse der schwarz-roten Koalition sind heute Thema im Bundestag. Kanzler Merz gibt dazu eine Regierungserklärung ab. Aus Berlin, Jakob Mayer.
3: Das schwarz-rote Regierungsbündnis hat in der vergangenen Woche 34 Maßnahmen vorgestellt, um die Wirtschaft voranzubringen und Beschäftigung zu sichern. Dazu gehört eine Steuerreform mit einem Entlastungsvolumen von 10 Milliarden Euro. Außerdem sollen Berichtspflichten wegfallen. Die Koalitionspläne, die telefonische Krankschreibung abzuschaffen und eine Attestpflicht ab dem ersten Fehltag einzuführen, dürften in der anschließenden Debatte zur Sprache kommen. Ärzteverbände und Gewerkschaften haben dagegen protestiert.
1: Der Bundestag will in seiner vorletzten Sitzung vor der parlamentarischen Sommerpause heute außerdem einige Gesetzesvorhaben beschließen. So soll Kindergeld künftig ohne Antrag ausgezahlt werden. Damit soll Bürokratie abgebaut werden und Familien sollen entlastet werden. Außerdem steht eine Gesetzesänderung für den Umgang mit Verkehrsunfällen auf der Tagesordnung, an denen E-Scooter-Fahrer beteiligt sind. Geschädigte sollen hier künftig einfacher an Schadenersatz kommen. Das US-Militär hat in der Nacht nach eigenen Angaben weitere Ziele im Iran angegriffen. Gleichzeitig gab es in den Golfstaaten Katar, Kuwait und Bahrain Raketenalarm. US-Präsident Trump äußerte sich dazu auf dem Rückflug vom NATO-Gipfel in die USA. Aus New York, Martin Ganselmeier.
4: Mitreisenden Journalisten an Bord der Air Force One sagte der US-Präsident, der Iran wolle weiterhin ein Friedensabkommen erreichen. Wörtlich sagte Trump, sie haben vor kurzem angerufen, sie wollen unbedingt ein Abkommen abschließen. Er sei sich jedoch nicht sicher, ob die iranische Führung eines Abkommens würdig ist oder sich daran halten würde. Die Attacken auf zivile Handelsschiffe zeigen, so Trump, dass die iranische Führung etwas verrückt ist. Die erneute Angriffswelle gegen Ziele im Iran rechtfertigte Trump als Vergeltung für die iranischen Attacken auf die Handelsschiffe in der Straße von Hormus.
1: Russland hat die Zusagen des NATO-Gipfels an die Ukraine als verantwortungslos kritisiert. Das Außenministerium in Moskau erklärte, die europäischen Staaten bereiteten sich auf einen bewaffneten Konflikt mit Russland vor. In der Erklärung wird von einer Militarisierung des europäischen Kontinents gesprochen. Die NATO hatte der Ukraine auf ihrem Gipfeltreffen in Ankara Unterstützung im Wert von jeweils 70 Milliarden Euro für das laufende und das kommende Jahr zugesagt. US-Präsident Trump kündigte außerdem an, dass das Land die Erlaubnis zur Herstellung von Patriot-Luftabwehrraketen erhalten soll. Im abgelaufenen Monat Juni ist ein neuer Hitzerekord für Westeuropa gemessen worden. Wie der EU-Klimadienst Copernicus mitteilte, lag die Durchschnittstemperatur bei gut 20,7 Grad und damit so hoch wie nie zuvor. Mit Blick auf ganz Europa registrierten die Wetterexperten ebenfalls hohe Werte. Aus Brüssel, Katrin Schmidt.
5: Die Temperatur über dem europäischen Festland lag mit durchschnittlich gut 19,1 Grad auf dem zweithöchsten Wert, der jemals im Juni gemessen wurde. Und sogar knapp 1,8 Grad über dem Durchschnitt der letzten 30 Jahre. Vor allem Westeuropa stellt dabei neue Rekorde auf. Mit knapp 21 Grad im Schnitt war noch nie ein Juni wärmer, teilt der EU-Klimadienst mit, der extreme Hitzewellen zu Land verzeichnet, sowie gleichzeitig auch zu Wasser. Also auch marine Hitzewellen, die entlang den Atlantikküsten zu nie zuvor gemessenen Meeresoberflächentemperaturen führten.
1: Und das waren die Nachrichten.
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7: Das Wetter im Nordwesten.
6: Derzeit ist es hier bei uns in Oldenburg recht bewölkt, bei einer Temperatur von 16 Grad. Und heute wird es tagsüber tatsächlich auch meist eher wolkig als sonnig sein. Es soll dennoch hier bei uns in der Heimatstadt trocken sein, bei einer Höchsttemperatur von bis zu 21 Grad. In der Nacht kühlt es dann nochmal ordentlich runter, die Temperaturen dort dann um die 15 Grad, ehe es morgen dann meist mit einem Mix aus Sonne und Wolken weitergehen wird. Auch dort erneut trocken, nur die Temperatur, die wir dann ein bisschen anziehen, morgen dann mit bereits maximal 26 Grad.
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6: Auf den Fernstraßen ist soweit wieder alles frei, deswegen wechseln wir direkt weiter in unser Stadtgebiet und landen dort leider im Sodenstich, der ist aktuell auf Höhe der Hausnummer 6 gesperrt. Ebenfalls dicht ist die Rüdningstraße, derzeit für den Durchgangsverkehr dicht. Außerdem stehen in Oldenburg leider Asphaltierungsarbeiten an, und zwar aktuell immer noch mit Bauabschnitten in der Maastrichter Straße, in der Straßburger Straße und auch in der Donnerschwerstraße. Neben weiteren Dauerbaustellen ist es so, dass in Oldenburg leider halt natürlich wie an jedem Tag auch wieder Blitzer auf sie warten. Heute direkt zwei Stück, und zwar einmal zu finden in der Ekernstraße und dann nochmal einer in der Zweigstraße. Wir von O1 wünschen trotzdem eine gute, angenehme Fahrt. Kommen Sie also gut und entspannt rein in Ihren Donnerstag. Für Sie im Studio ist aktuell Nico Seeker. Ich hoffe, Sie kommen gut rein hier mit einer schönen Fahrt oder einem schönen Frühstück und bei uns jetzt mit Bob Marley.

Und das war das Ezra Collective, zusammen und Only Love, hier bei uns am Morgen auf Oldenburg 1. Und bei uns ist es so, dass wir heute bei uns in der Sendung sowieso noch relativ viel frische Musik am Start haben. So nämlich auch heute wieder um 9.15 Uhr mit unserem Album der Woche. Und genau

Dort werden wir einen Blick auf den Earthonaut werfen. Der hat nämlich tatsächlich sein neues Album mittlerweile rausgebracht und wir stellen es in dieser Woche immer stetig vor. Heißt also, heute gibt es um 9.15 Uhr nochmal einen neuen Song zu ihm und morgen gibt es dann den letzten. Außerdem ist es so, dass wir natürlich thementechnisch ansonsten auch noch in Oldenburg bleiben wollen. Und zwar geht's heute unter anderem um Fußball. Der Hamburger Fußballclub St. Pauli, der steht ja für eine sehr alternative Kultur und eben gesellschaftliches Engagement. Und genau deswegen haben sie ja tatsächlich auch Fans eigentlich überall in Deutschland und so nämlich auch hier bei uns in Oldenburg. Der Oldenburger Fanverein hier bei uns in Oldenburg, der hat jetzt sein 10-jähriges Jubiläum gefeiert. Wir waren dort dann mit dabei und schnacken dort dann unter anderem mit dem Clubgründer um 7.40 Uhr in der Sendung. Bis dahin fangen wir erstmal ganz entspannt musikalisch an, unter anderem hiermit.

0: Die Spencer Davis Group hier bei uns am Morgen auf Oldenburg 1. Und bei uns ist es so, dass wir natürlich wie immer auch noch ein bisschen was im Laufe des Tages für Sie vorbereitet haben. So nämlich unter anderem natürlich auch noch bei uns in den Abendstunden, dort dann mit unserer Sendung Kirchenaber.
1: 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Hören Sie rein.
0: Und zwar heute Abend dann bei uns in Kirchenamor. Die Sendung startet dann bei uns um 18 Uhr im Oldenburg 1 Radio. Neben dem Radio haben wir natürlich auch im TV was vorbereitet, und zwar dort ein bisschen was Ernstes, auch mit dem Thema Medien im Krieg, und zwar mit der großen Frage, wie steht es um die Pressefreiheit? Und dort werfen wir dann einen Blick auf diese Frage heute bei uns am Mittag bereits um 13 Uhr. Zu sehen ist das Ganze dabei, wie immer, natürlich entweder ganz normal in der Flimmerkiste oder alternativ können Sie bei uns natürlich auch gerne im Netz mit dabei sein, und zwar dort dann ganz simpel unter www.o1.de. 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Wir wünschen jetzt erstmal einen guten Start in Ihren Donnerstagmorgen, aktuell zusammen mit Oldenburg 1 und hier bei uns gleich um 7:30 Uhr. Erstmal mit den Lokalnachrichten hier bei uns direkt aus Oldenburg.

0: Und das war ein Get Well Soon hier bei uns am Morgen um mittlerweile 7:30 auf Oldenburg 1. Hier geht's weiter mit Nachrichten direkt aus Oldenburg, heute zusammen mit Franziska Zaden.
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3: Heute findet im Kulturzentrum PFL ein Vortrag zur Integration ukrainischer Menschen in Oldenburg statt. Seit Beginn des Krieges leben rund 3000 Menschen aus der Ukraine in Oldenburg und Umgebung. In dem Vortrag von mitunter Professor Dr. Martin Heidenreich werden Herausforderungen der Integration, Forschungsergebnisse eines Forschungsprojektes und auch persönliche Erfahrungen berichtet. Der Vortrag findet heute um 17 Uhr im Kulturzentrum PFL statt. Das Amt für Zuwanderung und Integration der Stadt Oldenburg bietet ab dem 15. August eine kostenlose Schulung zum Integrationslotsin an. Das Angebot richtet sich an alle OldenburgerInnen mit Interesse. Die Schulung beschäftigt sich mit Themen wie unter anderem interkulturelle Sensibilisierung, der Umgang mit Traumata, Informationen zur Sprachvermittlung und Möglichkeiten der beruflichen Integration der Zugewanderten. Hierzu sollen 10 Termine stattfinden. Der Rat der Stadt Oldenburg hat in seiner Sitzung einen Beschluss des Aufsichtsrats der VWG zugestimmt, in Zukunft auf batterieelektrische Busse zu setzen. Die Entscheidung sei eine unmittelbare Folge der europäischen Clean Vehicles Directive und ihre Umsetzung ins deutsche Recht. Demnach müssen öffentliche Auftraggeber Mindestquoten für emissionsfreie Fahrzeuge erfüllen. Bis 2030 sollen in Oldenburg 45 emissionsfreie Busse im Linienverkehr eingesetzt werden. 4 davon sind bereits im Betrieb.
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0: Heute ist es hier bei uns am Morgen relativ bewölkt, bei einer Temperatur von 16 Grad. Und auch im Laufe des Tages wird es dabei meist tatsächlich eher wolkig als sonnig sein draußen. Es bleibt trotzdem den ganzen Tag über trocken, bei einer maximalen Temperatur von bis zu 21 Grad. In der Nacht kühlt es dann ordentlich runter, die Temperaturen dort dann um die 14 Grad. Und ab morgen ist es dann endlich wieder soweit. Der Sommer, der klopft so ganz, ganz leise wieder an die Tür ran. Morgen zwar durchgehend mit einem Mix aus Sonne und Wolken, aber die Temperatur, die macht dann doch einen ganz schönen Sprung nach oben. Morgen dann mit maximal 26 Grad in Oldenburg.
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0: Auf den Fernstraßen ist soweit alles frei. Hier bei uns im Stadtgebiet gibt es dafür allerdings einiges an Sperrungen. Unter anderem aktuell gesperrt die Rüdlingstraße, die ist derzeit für den Durchgangsverkehr gesperrt. Außerdem dicht, in dem Fall die Maastrichter Straße, Straßburger Straße und die Donnerschwer Straße. Dort befinden sich derzeit Vollsperrungen auf Teilabschnitten. Umleitungen sind da aber für Sie eingerichtet. Und auch ansonsten haben Sie hier bei uns in Oldenburg leider noch mit kleineren Baustellen zu kämpfen, unter anderem in der Bremerheerstraße und in der Alexanderstraße. Neben den ganzen Baustellen ist es so, dass in Oldenburg leider halt wie immer natürlich auch Blitzer auf Sie warten. Heute in dem Fall 2 Stück am frühen Morgen, nämlich einmal in der Ekernstraße und außerdem dann nochmal in der Zweigstraße. Wir von Oldenburg 1 wünschen trotzdem eine gute, angenehme Fahrt. Kommen Sie also gut und entspannt rein. Hier bei uns jetzt am Morgen mit dem absoluten Radioklassiker von den Pet Shop Boys.

0: Bei uns geht's jetzt hier bei uns am Morgen weiter mit Fußball. Und zwar werfen wir in dem Fall einen Blick auf den Hamburger Kultverein St. Pauli. Der hat ja wegen seiner sehr alternativen Kultur halt auch tatsächlich in ganz Deutschland halt eben Fans. Und so auch hier bei uns in Oldenburg. Genau dieser Fanclub, der hat mittlerweile 10-jähriges Jubiläum gefeiert. Und Uli Bernsdorf war in dem Fall mit dabei und sprach mit dem Clubgründer Ulf Tränkle.
1: 10 Jahre St. Pauliatrie. Ihr feiert heute hier euer Jubiläum und zwar in einem gebührenden Rahmen mit einem Benefiz-Fußballturnier. Was macht ihr eigentlich als Fanclub? Wie habt ihr euch gefunden?
2: Also vor 10 Jahren hatte ich die Idee, hab gesagt, ich fahre jetzt schon so viele Jahre alleine jede Woche nach Hamburg. Ich suche mir jetzt Gleichgesinnte. Gibt ja genügend in Oldenburg. Ja, und dann haben wir mit 7 Leuten den Fanclub gegründet. Und mittlerweile sind wir 39 Mitglieder, zum Teil über ganz Deutschland verteilt. Ja, wir haben von Anfang an gesagt, wir wollen nicht so der typische saufende, grölende Fanclub sein, sondern wir wollen unserem Herzensverein entsprechend auch was für die Menschen in unserem Kiez tun. Und so ist die Idee des Turniers entstanden.
1: Ihr schaut regelmäßig Übertragungen der Spiele, wenn St. Pauli auswärts spielt, ja. In Oldenburger Lindenkrog. Genau. Das ist ja auch ganz fidele Gemeinschaft, die da zusammenkommt.
2: Ja, absolut, absolut. Und ein Bremer Fanclub guckt da ja auch immer. Also bei gleicher Liga-Zugehörigkeit, da war es dann immer schwierig, wenn die parallel spielten. Und dann ist immer einer der beiden Fanclubs ausgewichen. Heimspiele gucken wir auch, also die Leute von uns, die nicht ins Stadion fahren. Was immer häufiger vorkommt, weil man einfach keine Karten kriegt. Selbst ich als langjähriges Vereinsmitglied kriege nicht immer eine Karte. Ja, das ist halt so.
1: Erleichtert es euch als Fanclub in Oldenburg überhaupt an Karten für das Millerntor zu kommen?
2: Jein. Also es gibt über das Fanprojekt ein Fanclub-Kontingent. Da kann man sich drum bewerben. Aber das ist, der FC St. Pauli hat über 400 Fanclubs. Da kann man sich vorstellen, das sind auch nicht so viele Karten. Also manchmal hat man Glück und kriegt welche, aber auch nicht regelmäßig.
1: Warum ist man Fan des FC St. Pauli Hamburg?
2: Da gibt es bestimmt verschiedene Intentionen. Also bei uns im Fanclub sind Leute, die sind Fan geworden, weil sie gar nicht so sehr Fußball, sondern wie der Verein auftritt, die Werte, das soziale Engagement, das hat sie begeistert. Bei mir ist es, ich bin eigentlich seit 1969 Gladbach-Fan gewesen und bin es auch heute noch, aber mein ältester Bruder ist 1980 nach Hamburg gezogen und ich habe ihn dann so 82 besucht und dann sagte er, du, ich muss aber ins Stadion, ich habe aber nur eine Karte. Du kannst ja so lange im Clubheim warten und das Clubheim damals beim alten Millerntor, das war so vorm Stadion auf dem Vorplatz und es gab einen unterirdischen Tunnel ins Stadion, an dem die Kabinen lagen. Das heißt, die Mannschaft ging durch die Kneipe in die Kabinen. Ja, ich habe dann da gewartet. St. Pauli hat fürchterlich einen auf die Mütze gekriegt. Ich wartete auf meinen Bruder und irgendwann kamen die Spieler hoch und die ganzen St. Pauli-Fans nach dem Spiel, die ja frustriert und sind aufgestanden, haben die Spieler in den Arm genommen und haben gesagt, oh Junge, nicht so schlimm, nächste Woche wird besser. Das hat mich sehr beeindruckt. Dadurch bin ich St. Pauli-Fan geworden.
1: Nun veranstaltet ihr als Fanclub hier ja schon zum wiederholten Mal ein Benefiz-Turnier. Die Einnahmen werden für einen guten Zweck gespendet. Jetzt habt ihr euch für die Straßenengel entschieden. Genau. Warum?
2: Weil wir die Arbeit der Straßenengel unglaublich wichtig und großartig finden. Also ich kenne Lilly schon lange von den Straßenengeln. Ich habe irgendwann mal, hat sie mir erzählt, ein Obdachloser braucht im Schnitt ungefähr alle 3 Wochen eine neue Isomatte und einen neuen Schlafsack, weil die einfach auf dem Pflaster kaputt scheuern. Und wenn man das sich vor Augen hält, ja, dann da kann es gar keine 2 Meinungen geben. Die brauchen so viel Spenden und da ist es genau am richtigen Fleck. Das ist gerade für mich auch eine Herzenssache.
0: Und das war in dem Fall Uli Bernsdorf. Er war für uns zu Gast am Wochenende beim Fanclub der St. Pauliatrie. Die haben dort nämlich ihr 10-jähriges Jubiläum mit einem kleinen Benefiz-Fußballturnier auf der Sportanlage am Rennplatz gefeiert.

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1: Heute läuft der Film Die Fahrkarte bitte im Kinoladen in Oldenburg. In dem Film geht es um das Oldenburger Busunternehmen Pekol und den Nahverkehr von 1883 bis 1980. Die Dokumentation beleuchtet mittels Zeitzeugenberichten technische Erneuerungen, den Alltagsverkehr und auch historische Herausforderungen. Der Film Die Fahrkarte bitte wird heute Abend dann um 19.30 Uhr im Kinoladen gezeigt. Cary Barkers neuester Film Obsession, Du willst mich lieben, handelt vom jungen Mann Beer. Dieser steht auf seine gute Freundin und wünscht sich dabei nichts sehnlicher, als dass sie nur Augen für ihn hat. Doch was der Film hier zeigt, ist, dass man vorsichtig sein sollte mit dem, was man sich wünscht und wie Worte letztlich ausgelegt werden können. Obsession, Du willst mich lieben, ist heute Abend dann in Originalfassung um 20.45 Uhr im Casablanca zu sehen. Heute findet im Polyester ein Plattenabend statt. Jeder kann dabei seine eigenen Platten mitbringen und auch selbst auflegen. Eine Anmeldung, die erfolgt dann letztlich vor Ort. Willkommen sind also alle, die Interesse an Musik haben, auflegen möchten oder auch einfach nur neue Musik kennenlernen wollen. Die Veranstaltung im Polyester, die startet dann später um 20 Uhr. Und das waren auch schon unsere Veranstaltungstipps für heute.

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1: Um 8 Uhr mit Claudia Drews. Beim Volkswagen-Konzern steht heute eine wegweisende Sitzung des Aufsichtsrates an. Konzernchef Blume muss dem Gremium seine umfangreichen Sparpläne erklären. Begleitet wird die Sitzung den ganzen Tag lang von Aktionen der VW-Beschäftigten, die an allen deutschen Standorten gegen einen Stellenabbau und mögliche Werksschließungen protestieren wollen. Nicolas Liefen aus der NDR Wirtschaftsredaktion mit den Einzelheiten, über was der Aufsichtsrat heute berät.
2: Es ist ja in den vergangenen Wochen schon vieles durchgesickert. Der Druck hat sich erhöht. Es war ja zunächst von 50.000 Jobs in Deutschland die Rede, die abgebaut werden sollen. In der Zwischenzeit spricht man von 100.000 weltweit. Mehrere Standorte stehen auf der Kippe neben Dresden und Osnabrück. Inzwischen auch Hannover, Emden, Zwickau und das Audi-Werk in Neckarsulm. Und genau darum wird es heute gehen. VW-Chef Oliver Blume muss natürlich dem Aufsichtsrat heute von seinen Sparmaßnahmen überzeugen und erklären, wie er den Konzern dann in die Zukunft führen will.
1: 2,5 Monate vor der Landtagswahl in Mecklenburg-Vorpommern ist der Ausgang weiter offen. Im neuen MV-Trend des NDR gibt es erstmals eine knappe Mehrheit für Rot-Rot-Grün, weil sich die SPD in der Umfrage auf 29% bessert und die Grünen mit 5% wieder im Landtag vertreten wären. Stärkste Kraft bliebe die AfD mit 36%. Die CDU ist im neuen MV-Trend nur noch einstellig. Bei einer Direktwahl des Regierungschefs würde Amtsinhaberin Schwesig klar gewinnen. Die SPD-Politikerin hat 49% Zustimmung im Nordosten. AfD-Herausforderer Holm kommt auf 27%. Den kompletten MV-Trend mit allen Zahlen finden Sie auf ndr.de. Die jüngsten Reformbeschlüsse der schwarz-roten Koalition sind heute Thema im Bundestag. Kanzler Merz gibt dazu eine Regierungserklärung ab. Aus Berlin, Jakob Mayer.
3: Das schwarz-rote Regierungsbündnis hat in der vergangenen Woche 34 Maßnahmen vorgestellt, um die Wirtschaft voranzubringen und Beschäftigung zu sichern. Dazu gehört eine Steuerreform mit einem Entlastungsvolumen von 10 Milliarden Euro. Außerdem sollen Berichtspflichten wegfallen. Die Koalitionspläne, die telefonische Krankschreibung abzuschaffen und eine Testpflicht ab dem ersten Fehltag einzuführen, dürften in der anschließenden Debatte zur Sprache kommen. Ärzteverbände und Gewerkschaften haben dagegen protestiert.
1: Der Bundestag will in seiner vorletzten Sitzung vor der parlamentarischen Sommerpause heute außerdem einige Gesetzesvorhaben beschließen. So soll Kindergeld künftig ohne Antrag ausgezahlt werden. Damit soll die Bürokratie abgebaut und Familien sollen entlastet werden. Außerdem steht eine Gesetzesänderung für den Umgang mit Verkehrsunfällen auf der Tagesordnung, an denen E-Scooterfahrer beteiligt sind. Geschädigte sollen hier künftig einfacher an Schadenersatz kommen. Das US-Militär hat wieder Ziele im Iran attackiert. Laut Berichten iranischer Medien wurde unter anderem eine Eisenbahnbrücke im Nordosten des Landes getroffen. Auch zwei Hafenstädte sowie ein Militärstützpunkt an der Küste von Bushehr meldeten demnach Beschuss. Das zuständige US-Regionalkommando teilte mit, die Angriffe sollten Irans Fähigkeiten schwächen, Schiffe in der Straße von Hormus anzugreifen. Der Iran attackierte wiederum US-Stützpunkte in Bahrain und Kuwait. Russland hat die Zusagen der NATO-Staaten an die Ukraine kritisiert. Die Staaten handelten verantwortungslos, die Entscheidungen könnten in einer Katastrophe enden, hieß es aus dem Kreml. Aus der NDR-Nachrichtenredaktion Konstanze Semidey.
4: In einer Erklärung des Außenministeriums in Moskau heißt es, die europäischen NATO-Staaten würden sich auf einen bewaffneten Konflikt mit Russland vorbereiten. Die Rede ist von einer Militarisierung. Die NATO hatte auf ihrem Gipfel in Ankara der Ukraine für das laufende und das kommende Jahr jeweils 70 Milliarden Euro Militärhilfe zugesichert. US-Präsident Trump versprach außerdem, dass die Ukraine die Erlaubnis erhält, Patriot-Luftabwehrraketen selbst herzustellen. Bundesverteidigungsminister Pistorius lobte Trumps Ankündigung als existenziell wichtig für die Ukraine.
1: Vor dem Europäischen Gerichtshof steht heute das bisher geltende Widerrufsrecht bei Streamingdiensten auf dem Prüfstand. Konkret geht es in der Klage von Verbraucherschützern um den Anbieter Sky. Das Unternehmen schließt ein solches Recht für seine Kunden bislang aus. Viktor Kupka aus der NDR Nachrichtenredaktion mit Einzelheiten.
5: Laut Verbraucherrecht hat man eigentlich immer ein Widerrufsrecht von 14 Tagen, also 2 Wochen. Innerhalb dieser Zeit kann man dann ohne Angabe von Gründen den Vertrag zurückziehen. Das gilt auch für digitale Dienstleistungen. Sky sagt jetzt aber, sie liefern digitale Inhalte. Und da ist es juristisch so, dass das Widerrufsrecht dann bereits erlöschen kann, wenn man ausdrücklich zustimmt, dass der Anbieter sofort mit der Leistung beginnt. Geklagt hatte ein Verbraucherverein aus Österreich.
1: Und das waren die Nachrichten.
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7: Und derzeit ist es hier bei uns in Oldenburg immer noch recht bewölkt, bei einer Temperatur von 17 Grad. Und tagsüber wird es dann meist tatsächlich auch eher wolkig als sonnig sein. Dennoch heute in Oldenburg kein Regen in Sicht, bei der Höchsttemperatur von 21 Grad. In der Nacht kühlt es dann ein bisschen runter, die Temperaturen da dann um die 15 Grad, ehe es morgen dann meist eher so einen Mix aus Sonne und Wolken geben wird. Heißt also erneut trocken und die Temperatur, die macht sogar einen ordentlichen Satz nach oben. 26 Grad haben wir morgen in der Spitze.
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7: Mit einem Blick direkt rein hier bei uns ins Stadtgebiet. Der Sodenstich ist aktuell auf Höhe der Hausnummer 6 immer noch gesperrt. Ebenfalls dicht die Rüdningstraße, derzeit für den Durchgangsverkehr dicht. Und außerdem stehen auch relativ viele Asphaltierungsarbeiten an, unter anderem aktuell in 3 Bauabschnitten der Maastrichter Straße, der Straßburger Straße und der Donnerschwerstraße. Außerdem gesperrt ist die Alexanderstraße, weiterhin stadtauswärts zwischen der Kreuzung Bürger-Buschweg und der Eisenbahnüberführung. Und die Bremer Heerstraße, die ist aktuell stadtauswärts zwischen dem Gasweg und dem Bahnübergang gesperrt. Ansonsten haben wir neben den ganzen Baustellen hier bei uns in Oldenburg wie immer halt natürlich auch noch unsere Blitzer. 2 Stück, jetzt direkt am frühen Morgen. Einmal zu finden in der Ekernstraße und dann nochmal in der Zweigstraße. Wir von O1 wünschen trotzdem eine gute, angenehme Fahrt. Kommen Sie also gut und entspannt am Ziel an. Das Ganze jetzt hier bei uns mit ein bisschen spanischem Flair. Und zwar von Nelly Furtado.

0: Bei uns geht's weiter mit einem schönen Kinotipp am Morgen. Und zwar geht's heute im Film um eine junge Britin, die sich gegen die Gesellschaft des frühen 20. Jahrhunderts stellt und ihren Traum folgt, Astronomin zu werden. Den heutigen Kinotipp zu Virginia Woolf's Night and Day präsentiert Ihnen dabei Tjom Radke.
1: Was ist das größte Problem der Menschheit heute?

0: Armut, Vorurteile, drohender Krieg in Europa?
1: Wir wissen nicht, wo wir sind. Wo unser Platz im Universum ist. Wer sind wir? Wo sind wir?
2: Wir schreiben das Jahr 1910 und in London strebt Catherine Hilberry eine Karriere in der Astronomie an. Sie stammt aus einer wohlhabenden Familie der Londoner Oberschicht. Ihr Großvater war angesehener Dichter. Ihr Vater Terence, der ist von ihren Bestrebungen als Naturwissenschaftlerin nicht sonderlich begeistert. Und als er sie bei einer Veranstaltung der eigentlich nur Männer vorbehaltenen astronomischen Gesellschaft erwischt, da entscheidet er kurzerhand, dass sie ihren Freund William heiraten soll und die Astronomie aufzugeben hat.
3: Ich will mich bewerben in Cambridge.
4: Kommt absolut nicht in Frage. Du wirst heiraten und Ehefrau sein.
2: Auf der Suche nach einem Ort, ihre wissenschaftlichen Arbeiten weiterführen zu können, lernt sie Frauenrechtlerin Mary kennen, die vorschlägt, ihr auszuhelfen. Gleichzeitig bricht sie mit den Erwartungen ihrer Familie, indem sie ihrem Herzen folgt, das nicht William, sondern dem jungen und aufstrebenden Rechtsanwalt Ralph gehört. Umschwung, der macht sich aber auch bei der Astronomischen Gesellschaft breit.
5: Meine Herren, die Astronomische Gesellschaft steht heute vor einer richtungsweisenden Wahl. Und zwar, ob Frauen die Mitgliedschaft erlaubt werden soll.
2: Der Film basiert auf dem Roman Night and Day von der auch im Titel erwähnten Virginia Woolf, der 1919 erschienen ist. Regie bei Virginia Woolf's Night and Day führte die iranisch-britische Filmemacherin Tina Garavi, die unter anderem an der Netflix-Serie Queen Cleopatra Regie führte. In der Hauptrolle der Catherine Hilberry ist Hayley Bennett vertreten, die man unter anderem aus Girl on the Train kennen könnte und neben ihrer Schauspieltätigkeit übrigens auch Teil der Oscar Academy ist.
6: Ihr seid alle wunderbar.
7: Ist es so abwegig für Sie, sich vorzustellen, dass ein Mann den Erfolg einer Frau unterstützen will?
2: Die Rolle ihres Liebhabers Ralph, die nimmt Elias Mbarek ein, der hierzulande wohl vor allem durch seine Rollen in den Fuck You Goethe-Teilen bekannt ist. Es ist damit Mbareks erste größere Rolle im internationalen Kino. Konträr übernimmt Jack Whitehall die Verkörperung von Catherines Verlobtem William Rodney und ihr konservativer Vater, der wird gespielt von Timothy Spall.
4: Denkst du denn, ein Mann will eine Frau heiraten, die arbeitet?
3: Die Zeit hat sich geändert seit deiner Hochzeit mit Mama.
2: Die Kritiken zu Virginia Woolf's Night and Day, die fallen durchschnittlich aus. Auf IMDb erfreut sich der Film aktuell einer leicht positiven Bewertung von 6,1 von 10 Sternen. Von Susanne Gietl heißt es auf filmstarts.de, dass der Stoff der Buchvorlage mehr hergegeben hätte als die Romantikkomödie, die letztendlich entstanden ist und die Handlung an manchen Stellen ein wenig flach ausfällt. Positiv hingegen sieht sie die Besetzung inklusive Publikumsliebling Elias Mbarek und das detailreich gestaltete Szenenbild von Davis Heindl. Damit reicht es für eine durchschnittliche Bewertung von 2,5 von 5 Sternen. Kritikerin Britta Schmeiß bewertete den Film auf EPD Film mit 3 von 5 Sternen. Auch sie hebt die Besetzung der Rollen als besonders gelungen hervor, räumt jedoch ein, dass die Geschichte mit Romantik, Witz und Historie in Teilen etwas überladen ist. Von Oliver Armknecht heißt es auf filmrezension.de, dass wichtige Themen wie Selbstbehauptung in der Romanadaption zu oberflächlich blieben und der Film besonders von der namhaften Besetzung lebe. Insgesamt gab es hier eine Bewertung von 6 von 10.
8: Ehre, wem Ehre gebührt.
9: Und das war für Sie Tjom Radke über dem Film Virginia Woolf's Night and Day. Dieser läuft heute übrigens direkt zweimal in Oldenburg und zwar um 16.30 Uhr und auch um 18.30 Uhr im Casablanca Kino.

0: Alcyr zusammen und Year of the Cat hier bei uns am Morgen um mittlerweile 8:30 auf Oldenburg 1. Hier geht's weiter mit Nachrichten direkt aus Oldenburg, heute zusammen mit Rawa Sali.
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2: Heute findet die Umkulturzentrum PFL einen Vortrag zur Integration ukrainischer Menschen in Oldenburg statt. Seit Beginn des Krieges leben rund 3000 Menschen aus der Ukraine in Oldenburg und Umgebung. In dem Vortrag von mitunter Professor Dr. Martin Heidenreich werden Herausforderungen der Integration, Forschungsergebnisse eines Forschungsprojektes und auch persönliche Erfahrungen berichtet. Der Vortrag findet heute um 17 Uhr im Kulturzentrum PFL statt. Das Amt für Zuwanderung und Integration der Stadt Oldenburg bietet ab dem 15. August eine kostenlose Schulung zur Integrationslotsin an. Das Angebot richtet sich an alle OldenburgerInnen mit Interesse. Die Schulung beschäftigt sich mit Themen wie unter anderem interkulturelle Sensibilisierung, der Umgang mit Traumata, Informationen zur Sprachvermittlung und Möglichkeiten der beruflichen Integration der Zugewanderten. Hierzu sollen 10 Termine stattfinden. Der Rat der Stadt Oldenburg hat in seiner Sitzung einem Beschluss des Aufsichtsrats der VBG zugestimmt, in Zukunft auf batterieelektrische Busse zu setzen. Die Entscheidung sei eine unmittelbare Folge der europäischen Clean Vehicles Directive und ihrer Umsetzung in deutsches Recht. Demnach müssen öffentliche Auftraggeber Mindestquoten für emissionsfreie Fahrzeuge erfüllen. Bis 2030 sollen in Oldenburg 45 emissionsfreie Busse im Linienverkehr eingesetzt werden. 4 davon sind bereits im Betrieb.
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0: Derzeit ist es draußen hier bei uns in Oldenburg immer noch recht bewölkt, bei einer Temperatur von 17 Grad. Und auch im Laufe des Tages wird es draußen meistens eher wolkig als sonnig sein. Heute hier bei uns in Oldenburg mal wieder ganztägig trocken, bei einer Höchsttemperatur von bis zu 21 Grad. In der Nacht liegen die Temperaturen dann um die 15 Grad, ehe wir morgen dann eigentlich fast durchgehend weitermachen mit so einem Mix aus Sonne und Wolken. Außerdem bleibt es erneut trocken und ganz wichtig, die Temperatur, die macht morgen dann bereits einen guten Satz nach oben, morgen dann mit 26 Grad in der Spitze.
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0: Auf den Fernstraßen ist soweit alles frei, deswegen jetzt direkt der Blick ins Stadtgebiet und dort landen wir im Sodenstich. Dieser ist nämlich aktuell auch für der Hausnummer 6 gesperrt. Ebenfalls dicht aktuell die Maastrichter Straße, Straßburger Straße und Donnerschwer Straße. Dort gibt es derzeit viele Teilabschnitte, an denen Vollsperrungen durchzogen werden. Ansonsten gibt es hier bei uns in Oldenburg noch 2 weitere Baustellen. Einmal die Bremer Heerstraße, aktuell stadtauswärts zwischen dem Gasweg und dem Bahnübergang gesperrt. Und die Alexanderstraße, die bleibt weiterhin stadtauswärts zwischen der Kreuzung Bürgerbuschweg und der Eisenbahnüberführung dicht. Ansonsten haben wir neben den ganzen Baustellen hier bei uns in Oldenburg leider halt wie immer natürlich auch Blitzer. 2 Stück, jetzt direkt schon am frühen Morgen, nämlich einmal zu finden in der Ekernstraße und der zweite dann nochmal in der Zweigstraße. Wir von Oldenburg 1 wünschen trotzdem eine gute, angenehme Fahrt. Kommen Sie gut rein in Ihren Donnerstag.

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Und das war ein Soft Love zusammen mit If You Want It hier bei uns am Morgen auf Oldenburg 1. Und bei uns ist es so, dass morgen endlich hier bei uns in Oldenburg der Kultursommer startet. Auch am Abend dann bereits mit richtig guten Gigs mit Future Bay und unter anderem auch mit Ali Neumann. Aber auch heute können Sie auf jeden Fall in Oldenburg schon mal ein bisschen auf Tour gehen. Was genau ansteht, das erfahren Sie gleich hier bei uns in unseren Veranstaltungstipps in circa 5 Minuten.

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1: Heute läuft der Film Die Fahrkarte bitte im Kinoladen in Oldenburg. In dem Film geht es um das Oldenburger Busunternehmen Pekol und den Nahverkehr von 1883 bis 1980. Die Dokumentation beleuchtet mittels Zeitzeugenberichten technische Erneuerungen, den Alltagsverkehr und auch historische Herausforderungen. Der Film Die Fahrkarte bitte wird heute Abend dann um 19.30 Uhr im Kinoladen gezeigt. Carrie Barkers neuester Film Obsession, Du willst mich lieben, handelt vom jungen Mann Beer. Dieser steht auf seine gute Freundin und wünscht sich dabei nichts sehnlicher, als dass sie nur Augen für ihn hat. Doch was der Film hier zeigt, ist, dass man vorsichtig sein sollte mit dem, was man sich wünscht und wie Worte letztlich ausgelegt werden können. Obsession, Du willst mich lieben, ist heute Abend dann in Originalfassung um 20.45 Uhr im Casablanca zu sehen. Heute findet im Polyester ein Plattenabend statt. Jeder kann dabei seine eigenen Platten mitbringen und auch selbst auflegen. Eine Anmeldung, die erfolgt dann letztlich vor Ort. Willkommen sind also alle, die Interesse an Musik haben, auflegen möchten oder auch einfach nur neue Musik kennenlernen wollen. Die Veranstaltung im Polyester, die startet dann später um 20 Uhr. Und das waren auch schon unsere Veranstaltungstipps für heute.

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1: Um 9 Uhr mit Milat Kupay. Die Gewerkschaft IG Metall hat heute an allen VW-Standorten zu Protesten aufgerufen. Sie reagiert damit auf eine Aufsichtsratssitzung in Wolfsburg, in der die Konzernspitze laut Medienberichten Standortschließungen und einen Abbau von bis zu 100.000 Stellen weltweit vorschlagen will. Peter Eichenberg aus der NDR-Nachrichtenredaktion zu der Frage, welche Haltung die Arbeitnehmervertretung in der Sitzung einnehmen.
2: Zuerst einmal dürften sie die Pläne blockieren. Es wird mit einem harten Schlagabtausch bei der nicht öffentlichen Sitzung gerechnet. Arbeitnehmervertreter und das Land Niedersachsen stellen im Aufsichtsrat bei VW die Mehrheit und auch das Land lehnt Werksschließungen ab. Wegen schlechter Zahlen sprach der VW-Vorstand zuletzt von tiefgreifenden Veränderungen, die bevorstünden. Neben dem Stellenabbau droht womöglich die Schließung der Standorte Hannover, Emden, Zwickau und Neckarsulm.
1: 2,5 Monate vor der Landtagswahl in Mecklenburg-Vorpommern ist der Ausgang weiter offen. Im neuen MV-Trend im Auftrag des NDR gibt es erstmals eine knappe Mehrheit für Rot-Rot-Grün. Weil sich die SPD in der Umfrage auf 29% verbessert und die Grünen mit 5% wieder im Landtag vertreten wären. Stärkste Kraft bliebe die AfD mit 36%. Die CDU ist im neuen MV-Trend nur noch einstellig und liegt damit hinter den Linken, die auf 12% kämen. Die jüngsten Reformbeschlüsse der schwarz-roten Koalition sind heute Thema im Bundestag. Kanzler Merz gibt dazu eine Regierungserklärung ab. Aus Berlin, Jakob Mayer.
3: Das schwarz-rote Regierungsbündnis hat in der vergangenen Woche 34 Maßnahmen vorgestellt, um die Wirtschaft voranzubringen und Beschäftigung zu sichern. Dazu gehört eine Steuerreform mit einem Entlastungsvolumen von 10 Milliarden Euro. Außerdem sollen Berichtspflichten wegfallen. Die Koalitionspläne, die telefonische Krankschreibung abzuschaffen und eine Attestpflicht ab dem ersten Fehltag einzuführen, dürften in der anschließenden Debatte zur Sprache kommen. Ärzteverbände und Gewerkschaften haben dagegen protestiert.
1: Der Bundestag will in seiner vorletzten Sitzung vor der parlamentarischen Sommerpause heute außerdem einige Gesetzesvorhaben beschließen. So soll Kindergeld künftig ohne Antrag ausgezahlt werden. Damit soll die Bürokratie abgebaut und Familien sollen entlastet werden. Außerdem steht eine Gesetzesänderung für den Umgang mit Verkehrsunfällen auf der Tagesordnung, an denen E-Scooter-Fahrer beteiligt sind. Geschädigte sollen hier künftig einfacher an Schadenersatz kommen. Der Iran meldet nach 9 US-Angriffen 3 Tote. Staatsmedien berichten außerdem von mehreren Verletzten nahe der Großstadt Ahvaz. Zwischen Teheran und Mashhad im Nordosten des Landes fahren nach Angriffen auf die Eisenbahn keine Züge mehr. In Mashhad soll heute der getötete oberste geistliche Führer des Iran, Ayatollah Ali Khamenei, beigesetzt werden. Der Iran wiederum beschoss Kuwait und Bahrain. Nach Angaben aus Teheran waren dort US-Stützpunkte im Visier. Nach dem tödlichen Angriff auf einen Zugbegleiter vor 5 Monaten wird heute das Urteil des Landgerichts Zweibrücken erwartet. Angeklagt ist ein 26-Jähriger wegen Körperverletzung mit Todesfolge. Er soll den Schaffner bei einer Fahrkartenkontrolle in Rheinland-Pfalz mit den Fäusten auf den Kopf geschlagen haben. Der 36-Jährige starb später im Krankenhaus an einer Hirnblutung. Der Fall hatte bundesweit Diskussionen über mehr Sicherheit für Bahnbedienstete ausgelöst. Unter anderem werden sie nun mit Bodycams ausgestattet. Bei der Fußball-WM steht heute das erste Viertelfinale an. Frankreich spielt um 22 Uhr gegen Marokko. Die FIFA gab inzwischen weitere Einzelheiten zur geplanten Halbzeitshow beim WM-Finale am 19. Juli in New Jersey bekannt. Aus dem ARD-WM-Team Hendrik Lückhoff.
4: Bislang standen schon unter anderem Madonna, Shakira, Coldplay und die K-Pop-Band BTS als Künstler fest. Nun soll auch noch Justin Bieber bei der Halbzeitshow des Endspiels dabei sein. Deswegen ist fraglich, ob das Programm nicht zu lang für eine reguläre Halbzeit wird. Länger als 15 Minuten darf die Halbzeitpause laut den Fußballregeln eigentlich nicht sein. Ursprünglich war von einer 25-minütigen Show die Rede. Vor rund einer Woche hatte der Organisationschef des Programms dann aber der ARD gesagt, das Ganze solle nicht länger als 11 Minuten dauern.
1: Das waren die Nachrichten.
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6: Das Wetter im Nordwesten.
7: Hier in Oldenburg ist es derzeit immer noch recht bewölkt, bei einer Temperatur von 18 Grad. Und tagsüber ist es dabei meist tatsächlich auch eher wolkig als sonnig. Ansonsten zumindest trocken heute tagsüber bei einer Höchsttemperatur von bis zu 21 Grad. In der Nacht ist es dann bedeckt, die Temperaturen dort dann um die 15 Grad, ehe wir morgen dann meist mit so einem Mix aus Sonne und Wolken weitermachen. Erneut ist es dort dann trocken bei maximal 26 Grad.
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7: Mit einem Blick direkt rein hier bei uns in den Sodenstich, der ist aktuell auf Höhe der Hausnummer 6 immer noch gesperrt. Außerdem gibt es viele Asphaltierungsarbeiten in Oldenburg, aktuell in drei Bauabschnitten, der Maastrichter Straße, Straßburger Straße und Donnerschwerstraße. Ebenfalls gesperrt die Auguststraße im Einmündungsbereich zur Ziegelhofstraße. Zu Fuß oder auch mit dem Rad kommen sie da allerdings noch durch. Auch ansonsten gibt es hier bei uns in Oldenburg leider noch einige Dauerbaustellen und leider tatsächlich auch Blitzer. Zwei Stück davon jetzt direkt am frühen Morgen, nämlich einmal zu finden in der Ekernstraße und dann nochmal in der Zweigstraße. Wir von Oldenburg 1 wünschen trotzdem eine gute, angenehme Fahrt. Kommen Sie also gut und entspannt rein hier bei uns in den Donnerstagmorgen. Für Sie im Studio ist Nico Seekorn. Ich wünsche zusammen mit den Stereophonics tatsächlich das Gleiche. Die haben nämlich den Song Have a Nice Day für Sie jetzt hier bei uns im Gepäck.

Und das war ein Jungle zusammen mit The Wave hier bei uns am Morgen auf Oldenburg 1. Und bei uns ist es so, dass es jetzt hier erstmal weitergeht mit frischer Musik. Und zwar holen wir uns die aus unserem Album der Woche, nämlich von Earthonaut mit dem aktuellen Album This Is Nowhere, This Is Everywhere. Ist letztlich tatsächlich übrigens das erste Album des britischen Bandprojekts. Und genau dahinter steckt der Studiomusiker und Komponist Terry Shaughnessy. Er stammt dabei aus einer sehr musikalischen Familie und ist dabei mit klassischem Folk und Rock, aber auch genauso wie mit Funk und Soul aufgewachsen. Seine Mutter war damals schon Mitglied des Fanclubs der Small Faces und ein sehr großer Fan von Otis Redding und logischerweise dann auch dem Soul-Label Stax Record. Schon sehr früh war es bei ihm so, dass er Gedichte geschrieben hat, auch irgendwann mal andere Texte verfasst hat und so war natürlich dieser Schritt zum Komponieren von eigenen Songs auch nicht mehr allzu weit. Zunächst erstmal als Solokünstler, nur mit Gitarre und später dann irgendwann als Sänger der Indie-Rock-Band The Universal. In dem Fall ist es so, dass es bei uns jetzt reingeht in das erste Album vom Earthonaut und zwar in dem Fall mit der aktuellen Single There's Nothing Above Music and Love hier bei uns am Morgen 19 auf Oldenburg 1.

Und das war ein kleiner Einblick in das neue Album vom Earth and Out, This Is Nowhere, This Is Everywhere. In dem Fall ein sehr klassisch klingendes Rock-on-Pop-Album geworden, allerdings auch mit einer gehörigen Dosis noch von Soul mit am Start. Wie vor ihm waren auch schon viele andere britische Bands von Mod bis Funk unterwegs, also The Who, The Kinks oder auch The Jam, und die beziehen halt auch ihren Soul-Sound von Motown und Stax, und so hat das eben auch in seine eigene Produktion mit reingebracht. Das Ergebnis ist ein sehr melodisches Blue-Eyed Soul-Album geworden, was man sich auf jeden Fall sehr, sehr gut geben kann. Und es wurde jetzt bereits tatsächlich auch Ende Mai tatsächlich released, und zwar auf dem deutschen Schallplattenlabel Agogo Records aus Hannover. Morgen ist dann bei uns der letzte Tag, heißt also um 9.15 Uhr gibt es dann dort tatsächlich nochmal den letzten Einblick in das aktuelle Album von ihm.

0: Und das waren die Fuckers. Ja, die heißen wirklich so mit If you wanna party, come over to my house. Hier bei uns am Morgen auf Oldenburg 1. Und wir wollen jetzt hier bei uns einen kleinen Blick werfen auf den heutigen Abend bei uns. Wir haben nämlich tatsächlich um 18 Uhr auch noch ein bisschen was vorbereitet für Sie bei uns im Radio.
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0: Und zwar heute Abend dann bei uns um 18 Uhr im Kirchenmagazin für OL und umzu. Kirche Amor ist dann heute das große Thema dort ab 18 Uhr. Außerdem sind wir neben dem Radio für Sie natürlich wie immer aktiv im TV. Und zwar geht es dort in dem Fall heute um Medien im Krieg. Und die große Frage, wie steht es da eigentlich zur Pressefreiheit? Genau darauf werfen wir einen Blick heute dann bei uns am Mittag tatsächlich. Und zwar in dem Fall dann bei uns im Oldenburg 1 TV. 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Wir wünschen auf jeden Fall viel Spaß heute zusammen mit Oldenburg 1 und gleich übrigens natürlich auch noch mit unseren Nachrichten. Die kommen gleich bei uns direkt in knapp 3 Minuten.

0: Und das war frische Musik aus Berlin, Jamba Groove, zusammen mit Beer Lover, hier bei uns am Morgen auf Oldenburg 1. Die gleichnamige EP, die kommt übrigens tatsächlich auch noch in diesem Jahr raus, und zwar Mitte September. Mittlerweile wollen wir mal einen kleinen Blick werfen auf die Uhrzeit. 9:30 haben wir es hier bei uns auf Oldenburg 1. Heißt also, es geht weiter mit Nachrichten direkt aus Oldenburg. Heute zusammen mit Greta Böttger.
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3: Heute findet im Kulturzentrum PFL ein Vortrag zur Integration ukrainischer Menschen in Oldenburg statt. Seit Beginn des Krieges leben rund 3000 Menschen aus der Ukraine in Oldenburg und Umgebung. In dem Vortrag von mitunter Professor Dr. Martin Heinreich werden Herausforderungen der Integration, Forschungsergebnisse eines Projektes und auch persönliche Erfahrungen berichtet. Der Vortrag findet heute um 17 Uhr im Kulturzentrum PFL statt. Das Amt für Zuwanderung und Integration der Stadt Oldenburg bietet ab dem 15. August eine kostenlose Schulung zum Integrationslotsinn an. Das Angebot richtet sich an alle OldenburgerInnen mit Interesse. Die Schulung beschäftigt sich mit Themen wie unter anderem interkulturelle Sensibilisierung, der Umgang mit Traumata, Information zur Sprachvermittlung und Möglichkeiten der beruflichen Integration der Zugewanderten. Hinzu sollen 10 Termine stattfinden. Der Rat der Stadt Oldenburg hat in der Sitzung einem Beschluss des Aufsichtsrates der VWG zugestimmt, in Zukunft auf batterieelektrische Busse zu setzen. Die Entscheidung sei eine unmittelbare Folge der europäischen Clean Vehicle Directive und ihre Umsetzung in deutsches Recht. Demnach müssen öffentliche Auftraggeber Mindestquoten für emissionsfreie Fahrzeuge erfüllen. Bis 2030 sollen Oldenburg 45 emissionsfreie Busse im Linienverkehr eingesetzt werden. 4 davon sind bereits im Betrieb.
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0: Derzeit ist es hier bei uns in Oldenburg immer noch recht bewölkt, bei einer Temperatur von 18 Grad. Und tagsüber erwartet uns dabei meist tatsächlich auch mehr Bewölkung als Sonne. Im Laufe des Tages erreichen wir eine Maximaltemperatur von nur 21 Grad. In der Nacht bleibt es weiterhin trocken, die Temperaturen dort dann um die 15 Grad, ehe es morgen dann endlich wieder ein bisschen wärmer wird hier bei uns in der Stadt. Bis zu 26 Grad sind gemeldet, tagsüber dabei meist mit einem Mix aus Sonne und Wolken.
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0: Die Fernstraßen sind dort derzeit frei, deswegen wechseln wir direkt weiter hinein in unser Stadtgebiet und landen dort unter anderem im Sodenstich. Dieser ist aktuell auf Höhe der Hausnummer 6 gesperrt. Außerdem gibt es derzeit 3 Asphaltierungsarbeiten hier bei uns in Oldenburg. Einmal in der Maastricher Straße, einmal in der Straßburger Straße und außerdem in der Donnerschwerstraße. Ebenfalls gebaut wird in der Bremer Heerstraße, die ist aktuell stadtauswärts zwischen dem Gasweg und dem Bahnübergang gesperrt. Auch ansonsten gibt es hier bei uns in Oldenburg leider noch viele weitere Dauerbaustellen und auch noch Blitzer. Davon zum Glück nur 2 Stück, aber auch die haben auf jeden Fall Potenzial, den Donnerstagmorgen mal direkt ordentlich zu versauen. Deswegen besondere Vorsicht, heute bitte einmal in der Ekernstraße und außerdem in der Zweigstraße. Wir von Oldenburg 1 wünschen trotzdem eine gute, angenehme Fahrt. Kommen Sie also gut und entspannt rein in Ihren Donnerstag.

Morshiba zusammen mit It's Summertime hier bei uns am Morgen auf Oldenburg 1. Klingt nach Sonne, Leichtigkeit und kalten Getränken auf dem Balkon. Und ganz ehrlich, genau so stellen wir uns doch eigentlich den Sommer auch jedes Jahr vor. Die Realität, die sieht ja manchmal ein bisschen anders aus. Erst freut man sich irgendwie über 28 Grad und drei Tage später beschwert man sich dann schon wieder darüber, dass es nachts nicht mehr abkühlt. Im Winter heißt es dann immer, ich hätte so gern Sommer, und im Hochsommer heißt es dann wieder an jeder zweiten Ecke, also jetzt ist mir da doch wieder ein bisschen zu warm. Muss man sagen, wir Menschen sind da schon erstaunlich konsequent, inkonsequent. Dabei hat der Sommer jetzt eigentlich auch richtig erst angefangen. Keine andere Jahreszeit macht vor allem das, was er hinbekommt. Nämlich alles verlagert sich so ein bisschen nach draußen. Plötzlich sitzt man länger auf der Terrasse, trifft sich irgendwo spontan im Park oder fährt eben nach dem Feierabend einfach mal mit dem Rad zur nächsten Eisdiele. Und tatsächlich ist so ein Weg zur Eisdiele gefühlt da manchmal auch wie so ein kleiner Urlaub. Keine Fernreise in die Berge oder sonst was, aber es fühlt sich einfach ein bisschen schöner an. Und in dem Fall ist es so, dass manchmal auch einfach mal ein netter Abend reicht mit Freunden, irgendwo Live-Musik in der Stadt oder vielleicht auch ein Kinofilm unter freiem Himmel. Alles das, was wir jetzt nämlich auch die nächsten Tage in Oldenburg haben werden. Aber auch heute steht hier bei uns in der Stadt schon ein bisschen was an. Wir werfen deswegen einen kleinen Blick auf unsere Veranstaltungstipps gleich hier bei uns um 9.50 Uhr.

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1: Heute läuft der Film Die Fahrkarte bitte im Kinoladen in Oldenburg. In dem Film geht es um das Oldenburger Busunternehmen Pekol und den Nahverkehr von 1883 bis 1980. Die Dokumentation beleuchtet mittels Zeitzeugenberichten technische Erneuerungen, den Alltagsverkehr und auch historische Herausforderungen. Der Film Die Fahrkarte bitte wird heute Abend dann um 19.30 Uhr im Kinoladen gezeigt. Carrie Barkers neuester Film Obsession, Du willst mich lieben, handelt vom jungen Mann Beer. Dieser steht auf seine gute Freundin und wünscht sich dabei nichts sehnlicher, als dass sie nur Augen für ihn hat. Doch was der Film hier zeigt, ist, dass man vorsichtig sein sollte mit dem, was man sich wünscht und wie Worte letztlich ausgelegt werden können. Obsession, Du willst mich lieben, ist heute Abend dann in Originalfassung um 20.45 Uhr im Casablanca zu sehen. Heute findet im Polyester ein Plattenabend statt. Jeder kann dabei seine eigenen Platten mitbringen und auch selbst auflegen. Eine Anmeldung, die erfolgt dann letztlich vor Ort. Willkommen sind also alle, die Interesse an Musik haben, auflegen möchten oder auch einfach nur neue Musik kennenlernen wollen. Die Veranstaltung im Polyester, die startet dann später um 20 Uhr. Und das waren auch schon unsere Veranstaltungstipps für heute.

Mando Deo, zusammen mit Black Saturday hier bei uns am Morgen auf Oldenburg 1. Und bei uns ist es so, dass wir natürlich gleich erstmal ganz kurz eben weitermachen mit den NDR-Info-Weltnachrichten und uns danach auch sofort wieder zurückmelden. Und zwar dort dann in Form von unserer Sendung am Vormittag. Durch diese wird sie dann gleich Lea Pickups begleiten. Im Studio für Sie, Nico Sicker. Ich wünsche weiterhin auf jeden Fall einen guten Start in Ihren Donnerstag. Kommen Sie gut und entspannt rein. Hier bei uns jetzt zum Abschluss mit dem absoluten Klassiker, und zwar Blinded by the Light.

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1: Um 10 Uhr mit Milat Kupay. In Wolfsburg kommt heute der Aufsichtsrat von Volkswagen zusammen. Es geht um massive Sparmaßnahmen und Beobachtern zufolge sogar um die Zukunft des Konzerns. Zehntausende Jobs in Deutschland stehen auf der Kippe. Der Spiegel berichtet, dass das Aus der Standorte Emden und Zwickau schon besiegelt ist. Mit welchen Problemen VW zu kämpfen hat, fasst Nikolas Liefen aus der NDR Wirtschaftsredaktion zusammen.
2: China war einst der größte Absatzmarkt. Heute ist China ein großer Konkurrent. Und die US-Zölle machen das Leben eben auch schwer, kosten den Konzern Milliarden. Und hierzulande ist eben auch so, dass die Produktion relativ teuer ist. Hohe Personalkosten, hohe Energiekosten, viel Bürokratie. Das heißt, dass der Konzern sich darauf einstellt, dass man in den kommenden Jahren so 8 bis 9 Millionen Autos pro Jahr wird absetzen können. Und die Werke sind eben ausgelegt auf 11 bis 12 Millionen. Selbst Werke, die für E-Autos umgerüstet sind, Zwickau, Emden, stehen jetzt unter Druck.
1: Die Gewerkschaft IG Metall hat den ganzen Tag zu Protesten gegen die Sparpläne aufgerufen. Dazu sind an den 10 deutschen VW-Standorten Aktionen geplant. In einer Regierungserklärung hat Bundeskanzler Merz die von seiner Koalition vorangetriebenen Reformen verteidigt. Gebraucht werde ein wirtschaftlich starkes, sozial gerechtes und verteidigungsfähiges Deutschland. Seine schwarz-rote Regierung liefere das, was dafür nötig sei. Mit Blick auf die morgige Abstimmung über die Reform der gesetzlichen Krankenversicherung in Bundestag und Bundesrat sagte Merz, die Pläne seien absolut notwendig.
3: Morgen, so hoffe ich jedenfalls, werden wir im Bundestag und im Bundesrat die gesetzliche Krankenversicherung auf eine neue finanzierbare Grundlage stellen. Die Koalition ist entschlossen, diese Reform, meine Damen und Herren, auf den Weg zu bringen, weil es unabweisbar notwendig ist. Um damit den ansonsten drohenden Beitragssatzanstieg für die Beschäftigungsverhältnisse in Deutschland sonst in einer Dimension ansteigen würde, die Beschäftigung in Deutschland verunmöglichen würde. Und deswegen werden wir diesen Weg gehen, auch wenn Sie mit allen Mitteln versuchen, das bis morgen zu verhindern, meine Damen und Herren.
1: Bundeskanzler Merz. AfD-Co-Chef Chrupalla hat die Politik der Bundesregierung kritisiert. Im Bundestag warf er Kanzler Merz vor, seine Regierung investiere lieber in Rüstung als in die Zukunft des Landes, insbesondere in Kinder und Bildung. Vor allem die Rentenreform und die Reform der gesetzlichen Krankenversicherung seien zum Nachteil für die Bürger.
4: Wo wir auch hinblicken, überall planen sie Neubelastungen. Gerade im Gesundheitsbereich werden chronisch erkrankt und Familien die größten Belastungen aufgebürdet. Seien es die sinkenden Zuschüsse beim Zahnersatz, die kostenpflichtige Mitversicherung von Ehegatten, die steigenden Kosten für Apotheken oder die Finanzierungslücken im Rettungsdienst. All das schadet der Versorgung von Jungen und Alten, deren Gesundheit und der Attraktivität unseres Landes. Sie verschlechtern die Gesundheit von Mittel- und Geringverdienern, das ist die Mehrheit im Übrigen der Bürger in Deutschland, Rentnern und vor allem für die zukünftigen Generationen.
1: AfD-Chef Chrupalla. Beamte des Bundeskriminalamts haben in Schleswig-Holstein 2 mutmaßliche IS-Mitglieder festgenommen. Nach Angaben der Bundesanwaltschaft wurden die Haftbefehle gestern vollstreckt. Die beiden Männer mit irakischer Staatsbürgerschaft sollen sich der terroristischen Vereinigung Islamischer Staat vor mehr als 10 Jahren angeschlossen haben. Beiden wird vorgeworfen, im Irak an Kampfhandlungen beteiligt gewesen zu sein. Einer der Männer soll Kommandeur gewesen sein und auch der Scharia-Polizei angehört haben. Dem anderen wird außerdem vorgeworfen, nach seiner Einreise nach Deutschland vor 4 Jahren IS-Propaganda verbreitet zu haben. Die Verdächtigen sitzen nun in Untersuchungshaft. Der Georg-Büchner-Preis geht in diesem Jahr an die Autorin Christine Wunicke. Die Deutsche Akademie für Sprache und Dichtung in Darmstadt teilte zur Begründung mit, Wunicke verwickele ihre Leserinnen und Leser mit jedem Buch in eine neue, faszinierende Auseinandersetzung zwischen Fakt und Erfindung. Der Georg-Büchner-Preis ist mit 50.000 Euro dotiert und wird am 24. Oktober verliehen. Frühere Preisträger waren unter anderem Oswald Egger, Lutz Seiler, Christa Wolf und Ingeborg Bachmann. Das waren die Nachrichten.
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6: Derzeit ist es recht bewölkt hier bei uns in Oldenburg bei 18 Grad. Den Tag über bleibt es auch eher bedeckt. Erst gegen Abend könnten es ein paar Sonnenstrahlen durch die Wolkendecke schaffen. Trotz der Wolken bleibt es aber trocken bei einer Höchsttemperatur von 21 Grad. In der Nacht ist es dann voraussichtlich bedeckt bei Temperaturen um die 15 Grad. Und morgen am Freitag haben wir auch meist einen Mix aus Sonne und Wolken. Es wird erneut trocken bei maximal 26 Grad.
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6: Auf unseren Fernstraßen ist die A29 Anschlussstelle Oldenburg-Hafen zur Auffahrt in Richtung Osnabrück aktuell bis voraussichtlich Ende der Woche noch gesperrt. In unserem Stadtgebiet ist der Sodenstich aktuell auf Höhe der Hausnummer 6 gesperrt. Die Rüdningstraße ist derzeit für den Durchgangsverkehr ebenfalls gesperrt. Es stehen Asphaltierungsarbeiten in drei Bauabschnitten der Maastrichter Straße, Straßburger Straße und Donnerschwer Straße an. Diese sorgen für Vollsperrungen auf Teilabschnitten. Umleitungsstrecken sind aber eingerichtet. Außerdem ist die Auguststraße im Einmündungsbereich zur Ziegelhofstraße gesperrt. Die Bremer Heerstraße ist aktuell stadtauswärts zwischen dem Gasweg und dem Bahnübergang gesperrt. Und die Alexanderstraße bleibt weiterhin stadtauswärts zwischen der Kreuzung Bürgerbuschweg und der Eisenbahnüberführung gesperrt. Unsere Dauerbaustellen, die befinden sich in der Tirpitzstraße, Hausnummer 39 bis Kreuzung Tappenbeckstraße und in der Ziegelhofstraße, Auguststraße bis Würzburger Straße. Die Blitzer wurden heute natürlich auch wieder aufgestellt. Achten Sie also ganz besonders auf Ihr Tempo heute in der Ekernstraße und in der Zweigstraße. Kommen Sie nun gut und vor allem sicher durch den Verkehr. Mein Name ist Lea Piklaps und ich begleite Sie nun durch den Vormittag hier bei Oldenburg 1. Und den starten wir jetzt mit Walk of Life von Dire Straits.

0: Der Hamburger Fußballclub FC St. Pauli steht für eine alternative Kultur und gesellschaftliches Engagement. Deshalb hat er einen gewissen Kultstatus und hat Fans überall in Deutschland. Einen Fanclub gibt es auch hier in Oldenburg. Nun hat er sein 10-jähriges Jubiläum begangen. Uli Bernsdorf war dabei. Er sprach mit Clubgründer Ulf Tränkle.
1: 10 Jahre St. Paulia Tri. Ihr feiert heute hier euer Jubiläum und zwar in einem gebührenden Rahmen mit einem Benefiz-Fußballturnier. Was macht ihr eigentlich als Fanclub? Wie habt ihr euch gefunden?
2: Also vor 10 Jahren hatte ich die Idee, habe gesagt, ich fahre jetzt schon so viele Jahre alleine jede Woche nach Hamburg. Ich suche mir jetzt Gleichgesinnte. Gibt ja genügend in Oldenburg. Ja, und dann haben wir mit 7 Leuten den Fanclub gegründet. Und mit

0: Mittlerweile sind wir 39 Mitglieder, zum Teil über ganz Deutschland verteilt. Ja, wir haben von Anfang an gesagt, wir wollen nicht so der typische saufende, grölende Fanclub sein, sondern wir wollen unserem Herzensverein entsprechend auch was für die Menschen in unserem Kiez tun. Und so ist die Idee des Turniers entstanden.
1: Ihr schaut regelmäßig Übertragungen der Spiele, wenn St. Pauli auswärts spielt, in Oldenburger Lindenkrog. Genau. Das ist ja auch ganz fidele Gemeinschaft, die da zusammenkommt.
0: Ja, absolut, absolut. Und ein Bremer Fanclub guckt da ja auch immer. Also bei gleicher Liga-Zugehörigkeit, da war es dann immer schwierig, wenn die parallel spielten. Und dann ist immer einer der beiden Fanclubs ausgewichen. Heimspiele gucken wir auch, also die Leute von uns, die nicht ins Stadion fahren. Was immer häufiger vorkommt, weil man einfach keine Karten kriegt. Selbst ich als langjähriges Vereinsmitglied kriege nicht immer eine Karte. Ja, das ist halt so.
1: Erleichtert es euch als Fanclub in Oldenburg überhaupt an Karten für das Millerntor zu kommen?
0: Jein. Also es gibt über das Fanprojekt ein Fanclub-Kontingent. Da kann man sich drum bewerben. Aber das ist, der FC St. Pauli hat über 400 Fanclubs. Da kann man sich vorstellen, das sind auch nicht so viele Karten. Also manchmal hat man Glück und kriegt welche, aber auch nicht regelmäßig.
1: Warum ist man Fan des FC St. Pauli Hamburg?
0: Da gibt es bestimmt verschiedene Intentionen. Also bei uns im Fanclub sind Leute, die sind Fan geworden, weil sie gar nicht so sehr Fußball, sondern wie der Verein auftritt, die Werte, das soziale Engagement, das hat sie begeistert. Bei mir ist es, ich bin eigentlich seit 1969 Gladbach-Fan gewesen und bin es auch heute noch, aber mein ältester Bruder ist 1980 nach Hamburg gezogen und ich habe ihn dann so 82 besucht und dann sagte er, du, ich muss aber ins Stadion, ich habe aber nur eine Karte. Du kannst ja so lange im Clubheim warten. Und das Clubheim damals beim alten Millerntor, das war so vorm Stadion auf dem Vorplatz. Und es gab einen unterirdischen Tunnel ins Stadion, an dem die Kabinen lagen. Das heißt, die Mannschaft ging durch die Kneipe in die Kabinen. Ja, ich habe dann da gewartet. St. Pauli hat fürchterlich einen auf die Mütze gekriegt. Ich wartete auf meinen Bruder und irgendwann kamen die Spieler hoch. Und die ganzen St. Pauli-Fans nach dem Spiel, die ja frustriert und sind aufgestanden, haben die Spieler in den Arm genommen und haben gesagt, oh Junge, nicht so schlimm, nächste Woche wird besser. Das hat mich sehr beeindruckt. Dadurch bin ich St. Pauli-Fan geworden.
1: Nun veranstaltet ihr als Fanclub hier ja schon zum wiederholten Mal ein Benefizturnier. Die Einnahmen werden für einen guten Zweck gespendet. Jetzt habt ihr euch für die Straßenengel entschieden. Genau. Warum?
0: Weil wir die Arbeit der Straßenengel unglaublich wichtig und großartig finden. Also ich kenne Lilly schon lange von den Straßenengeln. Ich habe irgendwann mal, hat sie mir erzählt, ein Obdachloser braucht im Schnitt ungefähr alle 3 Wochen eine neue Isomatte und einen neuen Schlafsack, weil die einfach auf dem Pflaster kaputt scheuern. Und wenn man das sich vor Augen hält, ja, dann da kann es gar keine zwei Meinungen geben. Die brauchen so viel Spenden und da ist es genau am richtigen Fleck. Das ist gerade für mich auch eine Herzenssache.
2: Am Wochenende beginnt der Fanclub St. Paulatri sein 10-jähriges Jubiläum mit einem Benefiz-Fußballturnier auf der Sportanlage am Rennplatz.

0: Es ist 10.30 Uhr und damit Zeit für unsere Oldenburg 1 Lokalnachrichten. Und die kommen nun von Greta Böttger.
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3: Heute findet im Kulturzentrum PFL ein Vortrag zur Integration ukrainischer Menschen in Oldenburg statt. Seit Beginn des Krieges leben rund 3000 Menschen aus der Ukraine in Oldenburg und Umgebung. In dem Vortrag von mitunter Professor Dr. Martin Heinreich werden Herausforderungen der Integration, Forschungsergebnisse eines Projektes und auch persönliche Erfahrungen berichtet. Der Vortrag findet heute um 17 Uhr im Kulturzentrum PFL statt. Das Amt für Zuwanderung und Integration der Stadt Oldenburg bietet ab dem 15. August eine kostenlose Schulung zur Integrationslotsin an. Die Schulung beschäftigt sich mit Themen wie unter anderem interkulturelle Sensibilisierung und der Umgang mit Traumata. Hierzu sollen 10 Termine stattfinden. Der Rat der Stadt Oldenburg hat in einer Sitzung einem Beschluss des Aufsichtsrates der VWG zugestimmt, in Zukunft auf batterieelektrische Busse zu setzen. Die Entscheidung sei eine unmittelbare Folge der europäischen Clean Vehicles Directive. Bis 2030 sollen Oldenburg 45 emissionsfreie Busse in Linienverkehr eingesetzt werden. 4 davon sind bereits in Betrieb.
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0: Derzeit haben wir hier bei uns in Oldenburg stark bewölkte 18 Grad. Den Tag über bleibt es auch eher bedeckt. Erst gegen Abend könnte es ein paar Sonnenstrahlen durch die Wolkendecke schaffen. Trotz der Wolken bleibt es heute aber voraussichtlich trocken bei einer Höchsttemperatur von 21 Grad. In der Nacht sieht es dann eher bedeckt aus bei Temperaturen um die 15 Grad. Und morgen am Freitag haben wir meist einen Mix aus Sonne und Wolken. Es bleibt erneut trocken bei maximal 26 Grad.
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0: Auf unseren Fernstraßen ist die A29 Anschlussstelle Oldenburg-Hafen zur Auffahrt in Richtung Osnabrück aktuell bis voraussichtlich Ende dieser Woche noch gesperrt. In unserem Stadtgebiet ist der Sodenstich aktuell auf Höhe der Hausnummer 6 gesperrt. Die Rüdningstraße ist derzeit für den Durchgangsverkehr ebenfalls gesperrt. Es stehen außerdem Asphaltierungsarbeiten in 3 Bauabschnitten der Maastrichter Straße, Straßburger Straße und Donnerschwer Straße an. Diese sorgen für Vollsperrungen auf Teilabschnitten. Umleitungen sind hier aber eingerichtet. Außerdem ist die Auguststraße im Einmündungsbereich zur Ziegelhofstraße gesperrt. Die Bremer Heerstraße ist aktuell stadtauswärts zwischen dem Gasweg und dem Bahnübergang dicht. Und die Alexanderstraße bleibt weiterhin stadtauswärts zwischen der Kreuzung Bürgerbuschweg und der Eisenbahnüberführung gesperrt. Unsere Dauerbaustellen, die befinden sich in der Tirpitzstraße und in der Ziegelhofstraße. Und auch die Blitzer stehen nach wie vor in Oldenburg und zwar heute in der Ekernstraße und in der Zweigstraße. Achten Sie dort also ganz besonders auf Ihr Tempo und kommen Sie nun gut und vor allem sicher durch den Verkehr. Hier bei Oldenburg 1 geht es jetzt weiter mit unserem Vormittag und Since You've Been Gone von Kelly Clarkson.

0: Regelmäßig berichten wir bei uns im Radio über die Arbeit des Oldenburger Präventionsrats und stellen aktuelle Veranstaltungen und Projekte vor. Oliver Schäfer hat mit Nicole Wilke von der Geschäftsstelle des Präventionsrats Oldenburg gesprochen.
1: Wir wollen uns heute noch ein bisschen unterhalten über Veranstaltungen, die vom Präventionsrat in den nächsten Wochen angeboten werden. Ein bisschen Sommerpause ist ja beim Pro auch, wie bei vielen anderen Betrieben, aber ein paar Sachen können wir trotzdem schon mal drauf hinschauen. Beispielsweise gucken wir nochmal auf die Kooperation mit den Partnerschaften für Demokratie, Nicole Wilke. Auch da gibt es weiterhin die Möglichkeit, eigene Projekte einzubringen und die auch entsprechend fördern zu lassen.
2: Das ist vollkommen richtig. Und mit Ende der Sommerferien am 31. August endet die aktuelle Antragsfrist. Das heißt, jeder, der ein Projekt vorstellen möchte oder finanziert haben möchte, kann sich zum Thema Demokratie stärken, Vielfalt gestalten, Extremismus und Diskriminierung entgegenwirken bei Partnerschaften für Demokratie, bei Lena Vegas melden und da über eine Antragstellung beraten lassen oder den Antrag direkt einreichen. Alle Informationen sind dann hier wieder auf der Webseite zu finden, genauso wie das Antragsformular.
1: Dann gibt es auch noch ebenfalls in diese Richtung gehend eine aktuelle Ausstellung, die sogar in der Innenstadt zu sehen ist. Auch da geht es um das Thema Demokratie.
2: Eingeladen haben wir nämlich die Wanderausstellung von der Stiftung Orte für deutsche Demokratiegeschichte. Und das heißt, in der Innenstadt hängen an verschiedenen Orten große Banner zum Thema Demokratie. Ganz im Fokus steht das Thema Wahlen. Und auf den Bannern sind zum Beispiel zu sehen, wie Gleichstellung Demokratie im Laufe der Historie beeinflusst hat bis heute, wie politische Zivilgesellschaft sich engagieren kann und was es mit Wahlen an sich auf sich hat. Die Banner sind aktuell hängen Sie in der Langstraße vor einem Drogeriemarkt und können da angeschaut werden. Und nach dem 17. Juli wandern Sie dann weiter an verschiedene andere Orte. Das Ganze findet statt in Kooperation mit der Gleichstellung, dem Wahlbüro und natürlich dem Präventionsrat Oldenburg.
1: Also ist auch schon so ein bisschen der Ausblick auf die Kommunalwahl im Herbst.
2: Vollkommen richtig. Es wird noch weitere Aktionen geben rund um die Wahlbeteiligung. Wir werden auch wieder Demokratiewerkstätten anbieten. Aber dazu wird Lena Vegas bestimmt sehr gerne beim nächsten Mal ausführlicher berichten können.
1: Vielen Dank für diese Information und natürlich auch einen schönen Sommer für den Präventionsrat und die Geschäftsstelle und die Kolleginnen und Kollegen dort. Dankeschön.
2: Dankeschön.
0: Nicole Wilke vom Oldenburger Präventionsrat. Mehr Infos und alle Termine gibt es online unter präventionsrat-oldenburg.de.

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1: Heute läuft der Film Die Fahrkarte bitte im Kinoladen in Oldenburg. In dem Film geht es um das Oldenburger Busunternehmen Pekol und den Nahverkehr von 1883 bis 1980. Die Dokumentation beleuchtet mittels Zeitzeugenberichten technische Neuerungen, den Alltagsverkehr und historische Herausforderungen. Der Film Die Fahrkarte bitte wird heute Abend um 19.30 Uhr im Kinoladen gezeigt. Curry Barkers neuester Film Obsession – Du willst mich lieben handelt vom jungen Mann Bear. Dieser steht auf seine gute Freundin und wünscht sich nichts sehnlicher, als dass sie nur Augen für ihn hat. Doch was der Film hier zeigt, ist, dass man vorsichtig sein sollte mit dem, was man sich wünscht und wie Worte ausgelegt werden können. Obsession – Du willst mich lieben ist heute Abend in Originalfassung um 20.45 Uhr im Casablanca zu sehen. Außerdem findet heute im Polyester ein Plattenabend statt. Jeder kann eigene Platten mitbringen und selbst auflegen. Eine Anmeldung erfolgt vor Ort. Willkommen sind alle, die Interesse an Musik haben, auflegen möchten oder auch einfach nur neue Musik kennenlernen möchten. Die Veranstaltung im Polyester ist heute Abend um 20 Uhr. Und das war's auch schon wieder mit unseren Veranstaltungstipps hier bei Oldenburg 1. Jetzt geht's weiter mit Heaven 17 und Let Me Go.

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1: Um 11 Uhr mit Milat Kupay. 5 Monate nach dem tödlichen Angriff auf einen Zugbegleiter in Rheinland-Pfalz hat das Landgericht Zweibrücken sein Urteil gesprochen. Der Täter muss für 10 Jahre ins Gefängnis. Aus der NDR Nachrichtenredaktion Thomas Kuhlmann.
2: Das Landgericht Zweibrücken hat den 26-Jährigen wegen Körperverletzung mit Todesfolge verurteilt. Die Opferfamilie forderte eine Verurteilung wegen Totschlags oder Mordes. Der Anwalt der Hinterbliebenen hat angekündigt, deswegen in Revision zu gehen. Der Täter hatte vor 5 Monaten während einer Fahrkartenkontrolle in einem Zug mit den Fäusten auf den Kopf des Bahnmitarbeiters geschlagen. Die Attacke war so heftig, dass das 36 Jahre alte Opfer 2 Tage später im Krankenhaus an einer Hirnblutung starb. Der brutale Angriff hatte eine Debatte über die Sicherheit in Zügen ausgelöst.
1: In Wolfsburg kommt heute der Aufsichtsrat von Volkswagen zusammen. Es geht um massive Sparmaßnahmen und Beobachtern zufolge sogar um die Zukunft des Konzerns. Zehntausende Jobs in Deutschland stehen auf der Kippe. Der Spiegel berichtet, dass das Aus der Standorte Emden und Zwickau schon besiegelt ist. Mit welchen Problemen VW zu kämpfen hat, fasst Nicolas Liefen aus der NDR Wirtschaftsredaktion zusammen.
3: China war einst der größte Absatzmarkt. Heute ist China ein großer Konkurrent und die US-Zölle machen das Leben eben auch schwer, kosten den Konzern Milliarden. Und hierzulande ist eben auch so, dass die Produktion relativ teuer ist, hohe Personalkosten, hohe Energiekosten, viel Bürokratie. Das heißt, dass der Konzern sich darauf einstellt, dass man in den kommenden Jahren so 8 bis 9 Millionen Autos pro Jahr wird absetzen können und die Werke sind eben ausgelegt auf 11 bis 12 Millionen. Selbst Werke, die für E-Autos umgerüstet sind, Zwickau, Emden, stehen jetzt unter Druck.
1: Die Gewerkschaft IG Metall hat den ganzen Tag zu Protesten gegen die Sparpläne aufgerufen. Dazu sind an den 10 deutschen VW-Standorten Aktionen geplant. Bundeskanzler Merz hat in einer Regierungserklärung nochmal die Reformen verteidigt, die seine Koalition durchsetzen will. Er sprach im Bundestag von einem Aufbruch für Deutschland. Die Opposition sieht das ganz anders. Katrin Aue berichtet.
4: Rente, Steuern, Gesundheit und Arbeitsmarkt. Friedrich Merz spricht von einem wuchtigen Paket, wie es keine Bundesregierung der vergangenen Jahre angefasst habe. Gerade die angestrebte Rentenreform werde die tiefgreifendste Veränderung, die jemals bei der Rente gemacht wurde. Die Zusammenarbeit in der Koalition beschreibt er als so wörtlich Ringen um Kompromisse, manchmal bis an die Grenze dessen, was man noch für vertretbar hält. Kritik kommt von der Opposition. AfD-Co-Chef Tino Chrupalla spricht angesichts der vorgetragenen Bilanz der Regierungsarbeit von einem Trauerspiel. Er kritisiert unter anderem die hohen Rüstungsausgaben. Auch Grünen-Fraktionschefin Katharina Dröge geht hart mit dem Kanzler ins Gericht. Sie fordert unter anderem, das Gesetz zur Finanzierung der gesetzlichen Krankenversicherung zu stoppen. Eigentlich soll es morgen im Bundestag beschlossen werden.
1: Im Juni sind in Deutschland ungewöhnlich viele Menschen gestorben. Das Robert-Koch-Institut macht vor allem die Hitzeperiode dafür verantwortlich und geht davon aus, dass in dieser Zeit mehr als 5.100 Menschen im Zusammenhang mit den hohen Temperaturen ums Leben gekommen sind. In den meisten Fällen führt nicht die Hitze allein, sondern eine Kombination mit Vorerkrankungen zum Tod. In Deutschland werden immer weniger Bücher verkauft. Der Umsatz der Branche lag im vergangenen Jahr laut Börsenverein 2,7% unter dem Wert von 2024. Aus Frankfurt am Main, Lars Hofmann.
5: Diese Entwicklung hat sich im ersten Halbjahr 2026 mit einem Minus von gut 4% noch einmal verschärft. Auch die Zahl der Buchkäuferinnen und Käufer ist demnach erstmals unter die 26-Millionen-Marke gesunken. Besonders erschreckend aus Sicht des Börsenvereins, junge Leute bis 15 Jahre hätten ein Drittel weniger Bücher gekauft. Der Vorsteher des Börsenvereins Gugold sagte, die Lesekompetenz sei durch jahrzehntelange Versäumnisse in der Bildungspolitik immer schlechter geworden. Das Ergebnis bekomme man jetzt präsentiert. Aber auch die schlechte wirtschaftliche Lage und die zunehmende Verunsicherung und Kaufzurückhaltung der Kunden und Kundinnen setze die Branche unter Druck.
1: Das waren die Nachrichten.
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7: Das Wetter im Nordwesten.
8: Hier
7: Hier bei uns in Oldenburg ist es nach wie vor stark bewölkt bei 18 Grad. Den Tag über bleibt es auch eher bedeckt. Erst gegen Abend könnten es ein paar Sonnenstrahlen durch die Wolkendecke schaffen. Trotz der Wolken bleibt es aber voraussichtlich trocken bei Höchstwerten von 21 Grad. In der Nacht ist es dann voraussichtlich bedeckt bei Temperaturen um die 15 Grad. Und morgen am Freitag haben wir einen Mix aus Sonne und Wolken. Es bleibt erneut trocken bei maximal 26 Grad.
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7: Auf unseren Fernstraßen ist die A29 Anschlussstelle Oldenburg-Hafen zur Auffahrt in Richtung Osnabrück aktuell bis voraussichtlich Ende dieser Woche noch gesperrt. In unserem Stadtgebiet ist der Sodenstich aktuell auf Höhe der Hausnummer 6 gesperrt. Die Rüdningstraße ist derzeit für den Durchgangsverkehr ebenfalls dicht. Es stehen außerdem Asphaltierungsarbeiten in drei Bauabschnitten der Maastrichter Straße, Straßburger Straße und Donnerschwer Straße an. Diese sorgen für Vollsperrungen auf Teilabschnitten, Umleitungsstrecken sind hier aber eingerichtet. Außerdem haben wir die Auguststraße, die ist im Einmündungsbereich zur Ziegelhofstraße gesperrt. Die Bremer Heerstraße ist aktuell stadtauswärts zwischen dem Gasweg und dem Bahnübergang dicht. Und die Alexanderstraße bleibt weiterhin stadtauswärts zwischen der Kreuzung Bürgerbuschweg und der Eisenbahnüberführung gesperrt. Unsere Dauerbaustellen, die dem ein oder anderen mit Sicherheit bekannt sind, befinden sich in der Tirpitzstraße und in der Ziegelhofstraße. Und auch unsere Blitzer stehen nach wie vor heute in der Ekanstraße und in der Zweigstraße. Kommen Sie gut und vor allem sicher durch den Verkehr. Sie hören weiterhin den Vormittag bei Oldenburg 1 und für Sie im Studio ist Lea Piklaps und hier geht's jetzt weiter mit Love Love von Amy McDonald.

Wer den heutigen Abend mit ein bisschen Bewegung ausklingen lassen will, sollte bei unserem nun folgenden Oldenburg 1 Lokaltipp gut aufpassen. Der ADFC Oldenburg bietet nämlich auch heute wieder eine gemütliche Feierabendradtour an. Die Streckenlänge soll dabei ca. 30 Kilometer betragen, was eine Rückkehr gegen 20.30 Uhr erwarten lässt. Jeder, der den Abend also nutzen will, um in gemütlichem Tempo frische Luft zu schnappen, ist herzlich willkommen. Start der Radtour ist um 18 Uhr am Stautorkreisel an der Hafenseite hier bei uns in Oldenburg.

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1: 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Alles ist auf einmal anders. Wer ist dann da? 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

0: Wir haben es 11.30 Uhr und damit wird es Zeit für unsere Oldenburg 1 Lokalnachrichten und die kommen nun von Greta Böttger.
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2: Heute findet im Kulturzentrum PFL ein Vortrag zur Integration ukrainischer Menschen in Oldenburg statt. Seit Beginn des Krieges leben rund 3000 Menschen aus der Ukraine in Oldenburg und Umgebung. In dem Vortrag von mitunter Professor Dr. Martin Heinreich werden Herausforderungen der Integration, Forschungsergebnisse eines Projektes und auch persönliche Erfahrungen berichtet. Der Vortrag findet heute um 17 Uhr im Kulturzentrum PFL statt. Das Amt für Zuwanderung und Integration der Stadt Oldenburg bietet ab dem 15. August eine kostenlose Schulung zur Integrationslotsin. Die Schulung beschäftigt sich mit Themen wie unter anderem interkulturelle Sensibilisierung, der Umgang mit Traumata und Information zur Sprachvermittlung. Dazu sollen 10 Termine stattfinden. Der Rat der Stadt Oldenburg hat in einer Sitzung einem Beschluss des Aufsichtsrats der VWG zugestimmt, in Zukunft auf batterieelektronische Busse zu setzen. Die Entscheidung sei eine unmittelbare Folge des europäischen Clean Vehicle Directive. Bis 2030 sollen Oldenburg 45 emissionsfreie Busse im Linienverkehr eingesetzt werden. 4 davon sind bereits in Betrieb.
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0: Aktuell ist es immer noch recht bewölkt hier bei uns in Oldenburg bei 18 Grad. Den Tag über bleibt es auch eher bedeckt. Erst gegen Abend könnten dann ein paar mehr Sonnenstrahlen durch die Wolkendecke hindurch schaffen. Trotz der Wolken bleibt es aber trocken bei Höchstwerten von 21 Grad. In der Nacht ist es dann eher bedeckt bei Temperaturen um die 15 Grad. Und morgen am Freitag haben wir meist einen Mix aus Sonne und Wolken. Es bleibt erneut trocken bei maximal 26 Grad.
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0: Auf unseren Fernstraßen ist die A29 Anschlussstelle Oldenburg-Hafen zur Auffahrt in Richtung Osnabrück aktuell noch bis voraussichtlich Ende der Woche gesperrt. In unserem Stadtgebiet ist der Sodenstich aktuell auf Höhe der Hausnummer 6 gesperrt. Die Rüdningstraße ist derzeit für den Durchgangsverkehr ebenfalls dicht. Es stehen außerdem Asphaltierungsarbeiten in 3 Bauabschnitten der Maastrichter Straße, Straßburger Straße und Donnerschwer Straße an. Diese sorgen für Vollsperrungen auf Teilabschnitten, Umleitungsstrecken sind hier aber eingerichtet. Außerdem ist die Auguststraße im Einmündungsbereich zur Ziegelhofstraße gesperrt. Die Bremer Heerstraße ist aktuell stadtauswärts zwischen dem Gasweg und dem Bahnübergang gesperrt. Und auch die Alexanderstraße bleibt weiterhin stadtauswärts zwischen der Kreuzung Bürgerbuschweg und der Eisenbahnüberführung gesperrt. Unsere Dauerbaustellen, die befinden sich nach wie vor in der Tirpitzstraße und in der Ziegelhofstraße. Und auch unsere Blitzer finden Sie nach wie vor in der Ekernstraße und in der Zweigstraße. Achten Sie dort also ganz besonders auf Ihr Tempo und kommen Sie nun gut und vor allem sicher durch den Verkehr. Hier bei Oldenburg 1 geht es nun weiter mit unserem Vormittag. Jetzt mit Musik von Karen und Elsewhen.

Es ist 11.40 Uhr und damit wird es wieder Zeit für unser Oldenburg 1 Album der Woche. This is Nowhere, This is Everywhere ist das erste Album des britischen Bandprojekts Earth or Not. Dahinter steckt der Studiomusiker und Komponist Harry Shaughnessy. Er stammt aus einer sehr musikalischen Familie und ist mit klassischem Folk und Rock genauso aufgewachsen wie mit Funk und Soul. Seine Mutter war Mitglied des Fanclubs der Small Faces und ein großer Fan von Otis Redding und dem Soul-Label Stax Records. Schon früh hat er Gedichte und andere Texte verfasst und ist dann irgendwann dazu übergegangen, eigene Songs zu komponieren. Zunächst als Solokünstler nur mit Gitarre und später als Sänger der Indie-Rockband The Universal, benannt nach einem Lied der Small Faces. Auch der Gesang der und der Stil von Paul Weller sind dessen Band The Jam und The Style Council waren ein großer Einfluss für Shaughnessy. Deshalb hat er sein neues Album unter dem Namen Earth or Not auch gemeinsam mit Steve White produziert. White war ab 1984 zunächst Schlagzeuger bei The Style Council und hat auch danach noch jahrelang für Paul Weller Schlagzeug gespielt. Bis auf das Schlagzeug hat Harry Shaughnessy alles auf einem Album selbst geschrieben, produziert, eingespielt und gemixt. Nur für die Backing Vocals hat er zusätzlich noch die Sängerinnen Emilia Estradas und Suzanne Maddock engagiert. Einer der Songs von Earth or Not's neuem Album ist There's Nothing Above Music and Love. Und den hören wir uns jetzt erstmal gemeinsam an.

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Terry Shaughnessy legt unter dem Namen Earth and Out ein klassisch klingendes Rock- und Pop-Album mit einer gehörigen Dosis Northern Soul vor. Wie vor ihm schon britische Bands von Mod bis Punk, also The Who, The Kinks oder The Jam, bezieht er den Soul-Sound von Motown und Stax in seine Produktion mit ein. Das Ergebnis ist ein sehr melodisches Blue-Eyed Soul-Album in der Tradition von Dusty Springfield, The Style Council oder Steve Winwood. This is Nowhere, This is Everywhere von Earth and Out ist am 29. Mai auf dem deutschen Schallplattenlabel Agogo Records aus Hannover erschienen.

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1: Curry Barkers neuester Film Obsession, Du willst mich lieben, handelt vom jungen Mann Bear. Dieser steht auf seine gute Freundin und wünscht sich nichts sehnlicher, als dass sie nur Augen für ihn hat. Doch was der Film hier zeigt, ist, dass man vorsichtig sein sollte mit dem, was man sich wünscht und wie sich Worte ausgelegt werden können. Obsession, Du willst mich lieben, ist heute Abend in Originalfassung um 20.45 Uhr im Casablanca zu sehen. Im Polyester findet heute Abend ein Plattenabend statt. Jeder kann eigene Platten mitbringen und selbst auflegen. Eine Anmeldung erfolgt vor Ort. Willkommen sind alle, die Interesse an Musik haben, auflegen möchten oder auch einfach nur neue Musik kennenlernen möchten. Die Veranstaltung im Polyester ist heute Abend um 20 Uhr. Heute läuft der Film Die Fahrkarte bitte im Kinoladen in Oldenburg. In dem Film geht es um das Oldenburger Busunternehmen Pekohl und den Nahverkehr von 1883 bis 1980. Die Dokumentation beleuchtet mittels Zeitzeugenberichten technische Neuerungen, den Alltagsverkehr und historische Herausforderungen. Der Film Die Fahrkarte bitte wird heute Abend um 19.30 Uhr im Kinoladen gezeigt. Und das war's auch schon wieder mit unseren Oldenburg 1 Veranstaltungstipps. Hier geht's jetzt weiter mit Love Hurts von Incubus.

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1: Um 12 Uhr mit Benjamin Kirsch. 5 Monate nach dem tödlichen Angriff auf einen Zugbegleiter in Rheinland-Pfalz hat das Landgericht Zweibrücken sein Urteil gesprochen. Der Täter muss für 10 Jahre ins Gefängnis. Aus der NDR-Nachrichtenredaktion Thomas Kuhlmann.
2: Das Landgericht Zweibrücken hat den 26-Jährigen wegen Körperverletzung mit Todesfolge verurteilt. Die Opferfamilie forderte eine Verurteilung wegen Totschlags oder Mordes. Der Anwalt der Hinterbliebenen hat angekündigt, deswegen in Revision zu gehen. Der Täter hatte vor 5 Monaten während einer Fahrkartenkontrolle in einem Zug mit den Fäusten auf den Kopf des Bahnmitarbeiters geschlagen. Die Attacke war so heftig, dass das 36 Jahre alte Opfer 2 Tage später im Krankenhaus an einer Hirnblutung starb. Der brutale Angriff hatte eine Debatte über die Sicherheit in Zügen ausgelöst.
1: Der Aufsichtsrat von Volkswagen kommt am Nachmittag in Wolfsburg zu einer mit Spannung erwarteten Sitzung zusammen. Es geht um die massiven Sparpläne des Konzernvorstands. Aus Hannover, Helmut Eickhoff.
3: Insgesamt 100.000 Jobs stehen offenbar auf der Kippe, dazu Werke in Zwickau, Emden, Hannover und Neckarsulm. Die Kosten sollen mit allen Mitteln nach unten geschraubt werden, um den Autobauer wieder profitabel zu machen. Die deutschen Werke des Volkswagen-Konzerns sind zu teuer und zu schlecht ausgelastet. Gleichzeitig ist das gewinnträchtige China-Geschäft eingebrochen. Zudem belasten die US-Zölle Volkswagen massiv. Dass heute eine Einigung erzielt wird, ist nicht zu erwarten. Im mächtigen Kontrollgremium hat die Arbeitnehmerseite die Mehrheit. Sie wird erbittert gegen einen weiteren Stellenabbau kämpfen. Das Treffen des Aufsichtsrats heute wird vermutlich nur der Auftakt für wochenlange Verhandlungen sein.
1: Regierungsparteien und Opposition haben sich am Vormittag im Bundestag einen Schlagabtausch über die Reformpolitik der schwarz-roten Koalition geliefert. Zuvor hatte Kanzler Merz in einer Regierungserklärung von einem Aufbruch für Deutschland gesprochen. Aus Berlin, Katrin Aue.
4: Der Kanzler hat seine Reformpläne in höchsten Tönen gelobt. Die jüngsten Beschlüsse des Koalitionsausschusses zum Bürokratieabbau etwa seien ein Befreiungsschlag. Die Rentenreform, die tiefgreifendste Veränderung, die bei der Rente jemals gemacht wurde. Die Linke dagegen sieht in den Reformvorhaben einen Sozialkahlschlag. Fraktionschefin Heidi Reicheneck verweist etwa auf die geplanten Kürzungen bei Elterngeld und Kindersofortzuschlag. Die Grünen-Fraktionsvorsitzende Katharina Dröge wünscht sich unter anderem, auch angesichts der jüngsten Hitzewellen, mehr Fokus auf Klima- und Hitzeschutz. Und AfD-Chefin Alice Weidel hält insgesamt die Lage in Deutschland für desaströs. Das sei auch die Verantwortung der schwarz-roten Bundesregierung.
1: Im Juni sind in Deutschland ungewöhnlich viele Menschen gestorben. Das Robert-Koch-Institut macht vor allem die Hitzeperiode dafür verantwortlich und geht davon aus, dass in dieser Zeit mehr als 5.100 Menschen im Zusammenhang mit den hohen Temperaturen ums Leben gekommen sind. In den meisten Fällen führt nicht die Hitze allein, sondern eine Kombination mit Vorerkrankungen zum Tod. Der Georg-Büchner-Preis geht in diesem Jahr an die Autorin Christine Wonicke. Das teilte die Deutsche Akademie für Sprache und Dichtung am Vormittag mit. In der Begründung heißt es, Wonicke verwickle ihre Leser mit jedem Buch in eine faszinierende Auseinandersetzung zwischen Fakten und Erfindung. Der Georg-Büchner-Preis ist mit 50.000 Euro dotiert und wird am 24. Oktober verliehen. Frühere Preisträger waren unter anderem Oswald Egger, Lutz Seiler, Christa Wolf und Ingeborg Bachmann. Die britische Sängerin Bonnie Tyler ist tot. Wie ihre Familie mitteilte, starb sie im Alter von 75 Jahren in Portugal. Aus London, Lisa Maria Röhling.
5: Bonnie Tyler hatte es in den 80er Jahren mit Hits wie Total Eclipse of the Heart oder Holding Out for a Hero in die Charts geschafft. Sie war mehrfach für einen Grammy nominiert. 2013 vertrat sie Großbritannien beim Eurovision Song Contest. Nach Angaben ihrer Familie ist die Sängerin in der Nacht auf Donnerstag in einem Krankenhaus in Portugal gestorben. Sie sei plötzlich an der Krankheit verstorben, wegen der sie seit mehreren Monaten behandelt wurde. Bonnie Tyler war bereits im Mai wegen einer Darmerkrankung notoperiert worden. Danach lag sie mehrere Wochen im Koma. Eine für diesen Sommer geplante Tour war daraufhin abgesagt worden.
1: Das waren die Nachrichten.
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7: Das Wetter im Nordwesten.
8: Hier bei uns in Oldenburg haben wir aktuell recht bewölkte 19 Grad. Den Tag über bleibt es auch eher bedeckt. Erst gegen Abend kann sich die Sonne dann noch mal etwas mehr zeigen. Trotz der Wolken bleibt es heute aber trocken bei Höchstwerten von 21 Grad. In der Nacht ist es dann voraussichtlich bedeckt bei Temperaturen um die 15 Grad. Und morgen am Freitag haben wir einen Mix aus Sonne und Wolken. Es bleibt voraussichtlich erneut trocken bei maximal 26 Grad.
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8: Auf unseren Fernstraßen ist die A29 Anschlussstelle Oldenburg-Hafen zur Auffahrt in Richtung Osnabrück aktuell bis voraussichtlich Ende dieser Woche noch gesperrt. In unserem Stadtgebiet ist der Sodenstich aktuell auf Höhe der Hausnummer 6 gesperrt. Die Rüdningstraße ist derzeit für den Durchgangsverkehr ebenfalls dicht. Es stehen außerdem Asphaltierungsarbeiten in drei Bauabschnitten der Maastrichter Straße, Straßburger Straße und Donnerschwer Straße an. Diese sorgen für Vollsperrungen auf Teilabschnitten, Umleitungsstrecken sind hier aber eingerichtet. Außerdem ist auch die Auguststraße im Einmündungsbereich zur Ziegelhofstraße gesperrt. Die Bremer Heerstraße ist aktuell stadtauswärts zwischen dem Gasweg und dem Bahnübergang dicht. Und auch die Alexanderstraße bleibt weiterhin stadtauswärts zwischen der Kreuzung Bürgerbuschweg und der Eisenbahnüberführung gesperrt. Unsere altbekannten Dauerbaustellen, die befinden sich in der Tirpitzstraße, Hausnummer 39 bis Kreuzung Tappenbeckstraße und in der Ziegelhofstraße, Auguststraße bis Würzburger Straße. Geblitzt wird in der Ekernstraße und in der Zweigstraße. Wenn Sie auf teure Fotos verzichten wollen, fahren Sie dort also lieber nicht zu schnell und kommen Sie nun gut und vor allem sicher durch den Verkehr. Bei Oldenburg 1 beginnt nun die letzte Stunde unseres Vormittags. Für Sie am Mikrofon steht Lea Piklaps und hier hören Sie jetzt Hurts So Good von John Mellencamp.

0: Beim heutigen Kinofilm geht es um eine junge Britin, die sich gegen die Gesellschaft des frühen 20. Jahrhunderts stellt und ihrem Traum folgt, Astronomin zu werden. Den heutigen Kinotipp zu Virginia Woolf's Night and Day präsentiert Ihnen nun Thjörben Radke.
1: Was ist das größte Problem der Menschheit heute?
2: Armut, Vorurteile, drohender Krieg in Europa?
1: Wir wissen nicht, wo wir sind, wo unser Platz im Universum ist. Wer sind wir? Wo sind wir?
3: Wir schreiben das Jahr 1910 und in London strebt Catherine Hilberry eine Karriere in der Astronomie an. Sie stammt aus einer wohlhabenden Familie der Londoner Oberschicht. Ihr Großvater war angesehener Dichter. Ihr Vater Terence, der ist von ihren Bestrebungen als Naturwissenschaftlerin nicht sonderlich begeistert. Und als er sie bei einer Veranstaltung der eigentlich nur Männer vorbehaltenen astronomischen Gesellschaft erwischt, da entscheidet er kurzerhand, dass sie ihren Freund William heiraten soll und die Astronomie aufzugeben hat.
4: Ich will mich bewerben in Cambridge.
5: Kommt absolut nicht in Frage. Du wirst heiraten und Ehefrau sein.
3: Auf der Suche nach einem Ort, ihre wissenschaftlichen Arbeiten weiterführen zu können, lernt sie Frauenrechtlerin Mary kennen, die vorschlägt, ihr auszuhelfen. Gleichzeitig bricht sie mit den Erwartungen ihrer Familie, indem sie ihrem Herzen folgt, das nicht William, sondern dem jungen und aufstrebenden Rechtsanwalt Ralph gehört. Umschwung, der macht sich aber auch bei der astronomischen Gesellschaft breit.
6: Meine Herren, die astronomische Gesellschaft steht heute vor einer richtungsweisenden Wahl. Und zwar, ob Frauen die Mitgliedschaft erlaubt werden soll.
3: Der Film basiert auf dem Roman Night and Day von der auch im Titel erwähnten Virginia Woolf, der 1919 erschienen ist. Regie bei Virginia Woolf's Night and Day führte die iranisch-britische Filmemacherin Tina Garavi, die unter anderem an der Netflix-Serie Queen Cleopatra Regie führte. In der Hauptrolle der Catherine Hilberry ist Hayley Bennett vertreten, die man unter anderem aus Girl on the Train kennen könnte und neben ihrer Schauspieltätigkeit übrigens auch Teil der Oscar Academy ist.
7: Ihr seid alle wunderbar.
8: Ist es so abwegig für Sie, sich vorzustellen, dass ein Mann den Erfolg einer Frau unterstützen will?
3: Die Rolle ihres Liebhabers

0: Ralph, die nimmt Elias Mbarek ein, der hierzulande wohl vor allem durch seine Rollen in den Fuck You Goethe-Teilen bekannt ist. Es ist damit Mbareks erste größere Rolle im internationalen Kino. Konträr übernimmt Jack Whitehall die Verkörperung von Catherines Verlobtem William Rodney und ihr konservativer Vater, der wird gespielt von Timothy Spall.
1: Denkst du denn, ein Mann will eine Frau heiraten, die arbeitet?
2: Die Zeit hat sich geändert seit deiner Hochzeit mit Mama.
0: Die Kritiken zu Virginia Woolf's Night and Day, die fallen durchschnittlich aus. Auf IMDb erfreut sich der Film aktuell einer leicht positiven Bewertung von 6,1 von 10 Sternen. Von Susanne Gietl heißt es auf filmstarts.de, dass der Stoff der Buchvorlage mehr hergegeben hätte als die Romantikkomödie, die letztendlich entstanden ist und die Handlung an manchen Stellen ein wenig flach ausfällt. Positiv hingegen sieht sie die Besetzung inklusive Publikumsliebling Elias Mbarek und das detailreich gestaltete Szenenbild von Davis Heindl. Damit reicht es für eine durchschnittliche Bewertung von 2,5 von 5 Sternen. Kritikerin Britta Schmeiß bewertete den Film auf EPD Film mit 3 von 5 Sternen. Auch sie hebt die Besetzung der Rollen als besonders gelungen hervor, räumt jedoch ein, dass die Geschichte mit Romantik, Witz und Historie in Teilen etwas überladen ist. Von Oliver Armknecht heißt es auf filmrezension.de, dass wichtige Themen wie Selbstbehauptung in der Romanadaption zu oberflächlich blieben und der Film besonders von der namhaften Besetzung lebe. Insgesamt gab es hier eine Bewertung von 6 von 10.
3: Ehre, wem Ehre gebührt.
4: Virginia Woolf's Night and Day läuft heute einmal um 16.30 Uhr und um 18.30 Uhr im Casablanca Kino in Oldenburg.

0: Es ist 12.30 Uhr und damit wird es Zeit für unsere Oldenburg 1 Lokalnachrichten und die kommen nun von Greta Böttger.
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3: Heute findet im Kulturzentrum PFL ein Vortrag zur Integration ukrainischer Menschen in Oldenburg statt. Seit Beginn des Krieges leben rund 3000 Menschen aus der Ukraine in Oldenburg und Umgebung. In dem Vortrag von mitunter Professor Dr. Martin Heinreich werden Herausforderungen der Integrationsforschungsergebnisse eines Projektes und auch persönliche Erfahrungen berichtet. Der Vortrag findet heute um 17 Uhr im Kulturzentrum PFL statt. Das Amt für Zuwanderung und Integration der Stadt Oldenburg bietet ab dem 15. August eine kostenlose Schulung zur Integrationslotsin an. Die Schulung beschäftigt sich mit Themen wie unter anderem interkulturelle Sensibilisierung, der Umgang mit Traumata und Information zur Sprachvermittlung. Der Rat der Stadt Oldenburg hat in seiner Sitzung einem Beschluss des Aufsichtsrates der VWG zugestimmt, in Zukunft auf E-Busse zu setzen. Die Entscheidung sei eine unmittelbare Folge der europäischen Clean Vehicle Directive. Bis 2030 sollen Oldenburg 45 emissionsfreie Busse im Linienverkehr eingesetzt werden. 4 davon sind bereits in Betrieb.
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0: Derzeit haben wir recht bewölkte 20 Grad hier bei uns in Oldenburg. Den Tag über bleibt es auch eher bedeckt. Erst gegen Abend kann sich die Sonne dann nochmal etwas mehr zeigen. Trotz der Wolken bleibt es heute aber voraussichtlich trocken bei Höchstwerten von 21 Grad. In der Nacht ist es dann bedeckt bei Temperaturen um die 15 Grad. Und morgen am Freitag können wir mit einem Mix aus Sonne und Wolken rechnen. Es bleibt erneut trocken bei maximal 26 Grad.
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0: Auf unseren Fernstraßen ist die A29 Anschlussstelle Oldenburg-Hafen zur Auffahrt in Richtung Osnabrück aktuell bis voraussichtlich Ende dieser Woche noch gesperrt. In unserem Stadtgebiet ist der Sodenstich aktuell auf Höhe der Hausnummer 6 gesperrt. Die Rüdningstraße ist derzeit für den Durchgangsverkehr ebenfalls dicht. Es stehen außerdem Asphaltierungsarbeiten in 3 Bauabschnitten der Maastrichter Straße, Straßburger Straße und Donnerschwäher Straße an. Diese sorgen für Vollsperrungen auf Teilabschnitten, Umleitungsstrecken sind hier aber eingerichtet. Auch gesperrt ist die Auguststraße im Einmündungsbereich zur Ziegelhofstraße. Die Bremer Heerstraße ist aktuell stadtauswärts zwischen dem Gasweg und dem Bahnübergang dicht. Und auch die Alexanderstraße bleibt weiterhin stadtauswärts zwischen der Kreuzung Bürgerbuschweg und der Eisenbahnüberführung gesperrt. Unsere Dauerbaustellen, die befinden sich in der Tirpitzstraße, Hausnummer 39 bis Kreuzung Tappenbeckstraße und in der Ziegelhofstraße, Auguststraße bis Würzburger Straße. Geblitzt wird heute in der Ekernstraße und in der Zweigstraße. Achten Sie dort also ganz besonders auf Ihr Tempo und kommen Sie nun gut und vor allem sicher durch den Verkehr. Sie hören weiterhin Oldenburg 1 und wir starten jetzt in die letzte halbe Stunde unseres Vormittags mit On My Mind von Rerani.

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1: Heute läuft der Film Die Fahrkarte bitte im Kinoladen in Oldenburg. In dem Film geht es um das Oldenburger Busunternehmen Pekohl und den Nahverkehr von 1883 bis 1980. Die Dokumentation beleuchtet mittels Zeitzeugenberichten technische Neuerungen, den Alltagsverkehr und historische Herausforderungen. Der Film Die Fahrkarte bitte wird heute Abend um 19.30 Uhr im Kinoladen gezeigt. Curry Barkers neuester Film Obsession – Du willst mich lieben handelt vom jungen Mann Bear. Dieser steht auf seine gute Freundin und wünscht sich nichts sehnlicher, als dass sie nur Augen für ihn hat. Doch was der Film hier zeigt, ist, dass man vorsichtig sein sollte mit dem, was man sich wünscht und wie Worte ausgelegt werden können. Obsession – Du willst mich lieben ist heute Abend in Originalfassung um 20.45 Uhr im Casablanca zu sehen. Außerdem findet im Polyester heute Abend ein Plattenabend statt. Jeder kann eigene Platten mitbringen und selbst auflegen. Eine Anmeldung erfolgt vor Ort. Willkommen sind alle, die Interesse an Musik haben, auflegen möchten oder auch einfach nur neue Musik kennenlernen wollen. Die Veranstaltung im Polyester ist heute Abend um 20 Uhr. Und das war's auch schon wieder mit unseren Oldenburg 1 Veranstaltungstipps. Jetzt geht's weiter mit Gift von Ennio.

Es ist kurz vor eins und damit nähert sich der Vormittag bei Oldenburg 1 auch schon wieder seinem Ende. Nach den NDR-Nachrichten geht's hier weiter mit Musik und wir sind dann morgen ab 7 Uhr wieder für Sie mit unserem Live-Programm im Studio. Und damit verabschiede ich mich auch schon. Ich bin Lea Piklaps und ich wünsche Ihnen noch einen schönen Tag. Jetzt mit September von Earth, Wind & Fire.

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1: Um 13 Uhr mit Benjamin Kirsch. Der Aufsichtsrat von Volkswagen kommt am Nachmittag in Wolfsburg zu einer mit Spannung erwarteten Sitzung zusammen. Es geht um die massiven Sparpläne des Konzernvorstands. Aus Hannover, Helmut Eickhoff.
2: Insgesamt 100.000 Jobs stehen offenbar auf der Kippe, dazu Werke in Zwickau, Emden, Hannover und Neckarsulm. Die Kosten sollen mit allen Mitteln nach unten geschraubt werden, um den Autobauer wieder profitabel zu machen. Die deutschen Werke des Volkswagen-Konzerns sind zu teuer und zu schlecht ausgelastet. Gleichzeitig ist das gewinnträchtige China-Geschäft eingebrochen. Zudem belasten die US-Zölle Volkswagen massiv. Dass heute eine Einigung erzielt wird, ist nicht zu erwarten. Im mächtigen Kontrollgremium hat die Arbeitnehmerseite die Mehrheit. Sie wird erbittert gegen einen weiteren Stellenabbau kämpfen. Das Treffen des Aufsichtsrats heute wird vermutlich nur der Auftakt für wochenlange Verhandlungen sein.
1: Regierungsparteien und Opposition haben sich am Vormittag im Bundestag einen Schlagabtausch über die Reformpolitik der schwarz-roten Koalition geliefert. Zuvor hatte Kanzler Merz in einer Regierungserklärung von einem Aufbruch für Deutschland gesprochen. Aus Berlin, Katrin Aue.
3: Der Kanzler hat seine Reformpläne in höchsten Tönen gelobt. Die jüngsten Beschlüsse des Koalitionsausschusses zum Bürokratieabbau etwa seien ein Befreiungsschlag. Die Rentenreform, die tiefgreifendste Veränderung, die bei der Rente jemals gemacht wurde. Die Linke dagegen sieht in den Reformvorhaben einen Sozialkahlschlag. Fraktionschefin Heidi Reicheneck verweist etwa auf die geplanten Kürzungen bei Elterngeld und Kindersofortzuschlag. Die Grünen-Fraktionsvorsitzende Katharina Dröge wünscht sich unter anderem, auch angesichts der jüngsten Hitzewellen, mehr Fokus auf Klima- und Hitzeschutz. Und AfD-Chefin Alice Weidel hält insgesamt die Lage in Deutschland für desaströs. Das sei auch die Verantwortung der schwarz-roten Bundesregierung.
1: Eigentlich sollten BAföG-Empfänger bereits ab dem kommenden Wintersemester mehr Geld für ihre Wohnkosten bekommen. Die geplante Anhebung der Pauschale von 380 auf 440 Euro pro Monat ist nun um ein halbes Jahr verschoben worden und kommt erst im Sommersemester 2027. Aus Berlin, Sarah Beham.
4: Darauf haben sich Union und SPD nach langem Streit geeinigt. Der Grund, zuletzt hieß es von der Union, man müsse aufgrund leerer Kassen sparen. Zur Einigung gehört auch, der Grundbedarf für Studierende soll steigen, und zwar in zwei Schritten. Von aktuell 475 Euro im Monat geht es zum nächsten Wintersemester hoch auf 503 Euro. Im Sommersemester 2029 dann auf 563 Euro, so viel also wie in der neuen Grundsicherung.
1: 5 Monate nach dem tödlichen Angriff auf einen Zugbegleiter in Rheinland-Pfalz hat das Landgericht Zweibrücken sein Urteil gefällt. Es sprach den 26-jährigen Täter wegen Körperverletzung mit Todesfolge schuldig und verhängte eine 10-jährige Haftstrafe. Der Mann hatte vor 5 Monaten während einer Fahrkartenkontrolle in einem Zug mit den Fäusten auf den Kopf eines Bahnmitarbeiters geschlagen. Der 36-jährige starb 2 Tage später im Krankenhaus an einer Hirnblutung. Der Fall hatte bundesweit für Aufsehen gesorgt und eine Debatte über die Sicherheit in Zügen ausgelöst. Beamte des Bundeskriminalamtes haben in Schleswig-Holstein 2 mutmaßliche IS-Mitglieder festgenommen. Nach Angaben der Bundesanwaltschaft wurden die Haftbefehle gestern vollstreckt. Die beiden Männer mit irakischer Staatsbürgerschaft sollen sich der terroristischen Vereinigung Islamischer Staat vor mehr als 10 Jahren angeschlossen haben. Beiden wird vorgeworfen, im Irak an Kampfhandlungen beteiligt gewesen zu sein. Sie sitzen nun in Untersuchungshaft. Die britische Sängerin Bonnie Tyler ist tot. Wie ihre Familie mitteilte, starb sie im Alter von 75 Jahren in Portugal. Aus London, Lisa Maria Röhling.
5: Bonnie Tyler hatte es in den 80er Jahren mit Hits wie Total Eclipse of the Heart oder Holding Out for a Hero in die Charts geschafft. Sie war mehrfach für einen Grammy nominiert. 2013 vertrat sie Großbritannien beim Eurovision Song Contest. Nach Angaben ihrer Familie ist die Sängerin in der Nacht auf Donnerstag in einem Krankenhaus in Portugal gestorben. Sie sei plötzlich an der Krankheit verstorben, wegen der sie seit mehreren Monaten behandelt wurde. Bonnie Tyler war bereits im Mai wegen einer Darmerkrankung notoperiert worden. Danach lag sie mehrere Wochen im Koma. Eine für diesen Sommer geplante Tour war daraufhin abgesagt worden.
1: Das waren die Nachrichten.
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0: Herzlich willkommen bei Kirche am Ohr, dem Kirchenradio für Oldenburg und umzu. Wir begrüßen Sie zur Juli-Sendung.
1: Und der Sommer ist da. Reisen, Festivals, Partys, Badeseen, überall ist was los. Aber überall lauert auch Gefahr. Gerade die hohen Temperaturen bergen Risiken. Immer wieder kommt es auch zu Notfällen. Und was passiert dann?
0: In solchen Notfällen wird oft die Notfallseelsorge der evangelischen Kirche gerufen. In der Stadt Oldenburg koordiniert Michael Trippner diesen Arbeitsbereich. In der kommenden Stunde fragen wir ihn, wie diese Seelsorge aussieht und wie sie Menschen in solchen Situationen helfen kann. Lieber Michael Trippner, herzlich willkommen bei Kirche am Ohr.
2: Ganz herzlichen Dank. Vielen Dank für die Einladung. Ich freue mich, hier zu sein.
0: Am Mikrofon sind für Sie heute Thomas Schiebloch
1: und Antje Thielking. Musikalisch steigen wir ein mit Sunny.

0: Sie sind bei Kirche am Ohr, das Kirchenmagazin bei Oldenburg 1. Wir sprechen mit Michael Trippner. Als Pastor koordiniert er den Bereich der Notfallseelsorge für die evangelische Kirche in Oldenburg.
1: Lieber Michael Trippner, ist die Notfallseelsorge in diesen hochsommerlichen Tagen häufiger im Einsatz?
2: Das ist sie nicht. Das ist der normale Durchschnitt, den wir zurzeit haben. In diesem Jahr 2026 liegen wir bei 31 Einsätzen zurzeit. Letztes Jahr hatten wir 61 Einsätze, also sind wir ganz normal im Durchschnitt. Ich kann keine Häufung feststellen.
0: Was sind denn so klassische Notfälle, zu denen Sie gerufen werden?
2: Die klassischen Notfälle und häufigsten Einsätze, die wir haben, das ist der plötzliche Todesfall zu Hause. Ich habe eine Statistik vom letzten Jahr, von 2025, mitgebracht. Und dort ist der plötzliche Todesfall zu Hause 11-mal gewesen und dann die 11 erfolglose Reanimation 25-mal. Also das ist ähnlich. Also ist ja meistens zu Hause dann oder die Reanimation. Insofern sind das die beiden häufigsten Einsätze, die wir haben.
1: Wie erfahren Sie denn davon? Wer setzt sozusagen diesen Einsatz in Bewegung?
2: Das erfolgt immer durch die Einsatzleitenden vor Ort. Also das ist die Notärztin, der Notarzt, das ist ein Polizist, Polizistin, das kann auch eine Sanitäterin, ein Sanitäter sein, wenn noch kein Notarzt, Notärztin da ist. Die melden es dann der Leitstelle, dass sie sagen, wir könnten hier einen Notfallseelsorgerin gebrauchen, und dann werden wir über die Leitstelle alarmiert. Die Alarmierung erfolgt über ein System auf dem Handy, A-Pager Pro heißt das. Das haben wir seit letztem Jahr von der Feuerwehr eingerichtet bekommen. An dieser Stelle ganz, ganz herzlichen Dank an die Feuerwehr, mit der wir das zusammen ganz toll machen konnten oder die das mit uns gemacht hat. Darüber bin ich sehr dankbar. So erfolgt dann die Alarmierung. Das heißt, wir kriegen Alarmruf, melden uns an der Leitstelle zurück, dass die Leitstelle weiß, wir haben den Ruf bekommen, sind bereit, sagen, wir sind in 20 Minuten da, je nachdem, wo es ist. Und die melden das dann vor Ort weiter, dass die Personen dort wissen, da kommt jemand.
0: Wenn Sie von wir sprechen, wir hören das, wir werden alarmiert, kommen dann immer Sie? Oder wer kommt denn dann, oder wie viele kommen dann? Eine Person, kommen mehrere, oder wird das dann
2: das
0: je nach Einsatz entschieden?
2: Genau, Entschuldigung, das kommt darauf an, wie viele Personen benötigt werden. In der Regel ist es eine Person. Und die Notfallseelsorge Oldenburg-Stadt, für die ich ja zuständig bin, die ist so geregelt, dass ich einen Dienstplan erstelle, wo sich die Diensthabenden eintragen. Das ist dann mein Dienst Montag bis Freitag oder Freitag bis Montag, 24 Stunden Bereitschaft. Und diese Person kommt. Wenn man jetzt eine größere Schadenslage hat, dann haben wir intern eine Signal-Chat-Gruppe. Das heißt, dann kann derjenige, der Dienst hat, über eine Chat-Nachricht nachbeordern. Das hat sich auch schon als sehr, sehr hilfreich und gut erwiesen. Wir hatten letztes Jahr zum Beispiel den erweiterten Suizid, wo wirklich viele Dinge auf einmal zu regeln waren in Oldenburg. Und da hat dann der Diensthabende sofort nachgeordert, ich brauche noch 2-3 Leute hier. Das hat wunderbar geklappt.
1: Nehmen wir mal so den klassischen Fall. Sie werden also jetzt gerufen und kommen dann da vor Ort an. Was kann man sagen, was Sie da erwartet?
2: Das weiß man nie. Also für mich war wichtig, bevor ich in die Notfallseelsorge eingestiegen bin, dass ich in jedem Fall eine Fortbildung mache. Also ich habe gesagt, auch wenn man als Pfarrer natürlich viel mit Sterben und Tod zu tun hat oder Trauer oder Begleitung, wollte ich nicht unvorbereitet in dieses Aufgabenfeld gehen, sondern habe mich entsprechend 2-mal fortgebildet. Dann hatte ich den Eindruck, gut, ich bin so ein bisschen vorbereitet. Trotzdem ist jeder Einsatz anders und weiß ich nie, was mich erwartet.
0: Worauf muss man sich denn einstellen? Und erstmal die Frage, die davor natürlich wichtig ist, worin haben Sie sich fortgebildet? Im Zuhören? Im Trostspenden, im
2: Dasein. Also das gehört schon mit zur normalen pastoralen Aufgabe, Zuhören, Dasein, Gesprächsführung. Aber wichtig für mich war, was ist am Einsatzort zu bedenken? Also wenn zum Beispiel eine Todesnachricht überbracht werden muss, dann ruft die Polizei immer die Notfallseelsorge an. Das macht die gar nicht mehr alleine. Das heißt, da kommen wir immer mit. Und dann gibt es Dinge, die zu beachten sind. Also es ist eine staatshoheitliche Aufgabe, die Todesnachricht zu überbringen. Und wenn dann junge Kolleginnen sagen, ach, mach du das mal, Dann sage ich, nein, das ist Ihre Aufgabe. Und dann ist es gut, sich zum Beispiel vorher abzusprechen. Wir treffen uns um die Ecke vorher, nicht, dass es alle Nachbarn mitbekommen, wer macht was. Mhm. Dass man das auch nicht vor der Tür macht, weil alle Fenster doch automatisch aufgehen, wenn die Polizeibeamten auf der Straße sehen. Das sind so Dinge, die lernt man dann in der Fortbildung. Oder was ist zu beachten, wenn man auf einem öffentlichen Platz ist? Wie schafft man, dass man die Person von dem Gefahrenort wegholt? Zum Beispiel ganz einfach, dass man nicht da stehen bleibt, wo man ist, sondern versucht, einen geschützten Raum zu finden. Was habe ich noch gelernt?
1: Meine Frage.
2: Ja, oder auch, ja. Auch wie verhält man sich in Großschadenslagen, also dass man sich zum Beispiel immer beim Einsatzleiter oder Einsatzleiterin meldet, dass man entsprechend Sicherheitskleidung hat. Das sind schon wichtige Sachen, die man wissen muss.
1: Großschadenslage, das ist wahrscheinlich ein sehr langer Einsatz, aber wie ist denn so ein Einsatz vom Erfahrungswert her? Wie lange können Sie damit rechnen, vor Ort sein zu müssen? Gibt es da Erfahrungswerte?
2: Also ist unterschiedlich, aber eine Stunde wird es eigentlich immer dauern. Wenn ich jetzt diesen klassischen Fall des plötzlichen Todesfalls zu Hause habe, zum Beispiel, dass die 60-jährige Ehefrau aufwacht und sieht, ihr Mann ist in der Nacht eingeschlafen, dann werden wir gerufen, damit wir eben für die Frau da sein können. Dann ist es so, wenn ich komme, dass ich auch nie einfach so in die Wohnung gehe, sondern meistens schon vor der Tür von einem Notfallsanitäter oder dem Arzt, dass ich den anspreche und frage, was ist passiert. Dann klärt er mich nochmal auf, dann weiß ich, wer ist die Person genau, was erwartet mich da drin.

0: ist das eine klare Aussage und da wirkt jemand strukturiert und ordentlich, dann kann ich auch gehen. Ich muss mich ja nicht aufdrängen, sondern auch gucken.
1: Ja, wir sind im Gespräch mit Michael Trippner, der Ansprechpartner für die Seelsorger der Evangelischen Kirche in Oldenburg. Wir machen mal eine kleine Musikpause und sind gleich wieder zurück.

0: Sie sind bei Kirche am Ohr, dem Kirchenradio über Oldenburg 1. Und wir sind im Gespräch mit dem Notfallseelsorger Michael Trippner. Er organisiert die Notfallseelsorge für die evangelische Kirche in der Stadt Oldenburg.
1: Ist das ein Hauptamt sozusagen, hauptberuflich dafür tätig? Oder wie ist das organisiert für Sie?
2: Nein, das ist tatsächlich ehrenamtlich, was ich tue. Und die ganze Notfallseelsorge in der evangelisch-lutherischen Kirche in Oldenburg ist ehrenamtlich. Also da danke ich auch allen Kolleginnen und Kollegen und auch ehrenamtlich Ausgebildeten, die jetzt keine Pastoren, Diakoninnen und Diakone sind, dass sie sich damit engagieren. Also das ist toll, aber auch nicht immer einfach, muss ich auch sagen. Viele Kolleginnen sagen, nö, das gehört nicht zu meinem Aufgabengebiet. Da setze ich mich nicht ein. Das ist manchmal auch ein Kampf, die dann zu motivieren und dort ein Team zusammenzustellen, weil mir die Verlässlichkeit wichtig ist. Also ich möchte dann auch 365 Tage abdecken und keine Leerstellen haben. Aber es ist eine Beanspruchung und das weiß ich und das weiß ich auch sehr zu schätzen.
0: Das heißt, es ist jetzt für die Hauptberuflichen kein verpflichtendes Element? Oder wie
2: ist das? Es ist kein verpflichtendes Element. Ich sag mal leider. Ich finde, dass wir Pfarrerinnen und Pfarrer dafür schon gut ausgebildet sind. Es gehört zu unserem Arbeitsgebiet. Und ich finde, es gibt kaum ein Aufgabengebiet bei uns im Pastorinnen- und Pastorenberuf, was ich erfüllender und sinnvoller finde als die Notfallseelsorge. Vielleicht mache ich das auch so gerne oder bin Koordinator geworden, aber

0: Ich habe es wirklich in meinen fast 20 Jahren, wo ich das mache, eigentlich kein einziges Mal erlebt, dass es nicht sinnvoll war, dass wir da waren. Und selbst wenn mir nach 10 Minuten jemand sagte, gut, dass Sie da waren, aber mein Mann ist da, ich brauche hier niemanden, dann war trotzdem der Dank da, dass man da war und man ist nie unangenehm aufgefallen oder es war störend oder so, sondern es wird, wo Menschen in Not sind, als dankbar aufgenommen, dass einfach nur jemand da ist. Und man braucht nichts erklären und nichts tun. Wir sind da, wo dann der Boden unter den Füßen weggerissen wird, geben wir Halt. Und wir reden ja auch nicht schön, sondern für mich bedeutet Notfallseelsorge Geborgenheit im Leid. Also wir können das Leid nicht mindern, wir können es nicht schöner machen, aber wir können ein Stück weit Raum anbieten, wir können ein Stück weit Halt anbieten, wir können ein Stück weit Ordnung anbieten, wir können strukturieren, wo alle denken, das ist das Chaos, wir wissen gar nicht, was wir tun sollen, merke ich immer wieder, es ist gut, wenn man von außen kommt und Dinge wirklich leiten kann, einsortieren kann. Und sei es nur, dass man sagt, Sie sind unter Schock, hier geht jetzt gar nichts, Sie brauchen nichts machen, wir bleiben jetzt erstmal eine halbe Stunde sitzen und machen nichts. Und dann hilft es schon, weil alle anderen gar nicht wissen, was ist. Oder wenn das Gefühl da ist, wir müssen doch sofort einen Bestatter rufen, der Tote muss doch weg. Nein, der darf 36 Stunden zu Hause bleiben. Und wenn ich dann sage, dann können Sie noch Ihre Kinder in Berlin anrufen und die können heute Nacht kommen und Ihren Vater sehen, dann sind die dankbar, weil sie es dann auch nicht wissen. Und so schafft man ein bisschen Struktur, Klarheit, redet das Leid nicht weg, aber es ist ein Leid da.
1: Wer gehört denn zum Team? Sagten Kollegen, Ehrenamtliche. Wie groß ist das Team?
0: Genau, wir sind hier in der Eulmischen Kirche zurzeit 14 Hauptamtliche. Dazu zähle ich also die Pastorinnen und Pastoren und 5 Ehrenamtliche. Im Vergleich zu anderen Systemen auf dem Land oder so, kann ich nicht meckern, ist das ein ganz gutes Team, aber es reicht trotzdem nicht, um ein ganzes Jahr gut abzudecken. Also da dürfen gerne mehr Kolleginnen und Kollegen dazukommen. Das wissen die auch von mir, die nerv ich immer damit, aber ich sage es auch hier gerne nochmal. Denn um auf so mehr Schultern es ruht, nicht lastet, ruht, umso weniger Einsätze sind oder Einsatzzeiten oder Bereitschaftszeiten sind es auch für die Kolleginnen. Deshalb ist da immer meine Werbung. Wir haben es noch gut hier in der Stadt Oldenburg, aber wenn es immer weniger werden, wird es auch immer schwieriger.
2: Und Fortbildung müssen die wahrscheinlich alle machen dafür, also sich darauf vorbereiten?
0: Das ist richtig, das ist jetzt verpflichtend. Früher war es so, dass man durch den Beruf einfach reingerutscht ist und wenn man dann die gewisse Routine hatte, dass man das heute auch gut macht. Also da habe ich gar kein Problem. Da muss heute noch jemand einen Nachweis geben, der schon seit 25 Jahren Pastor ist und in der Notfallseelsorge ist. Das erwarte ich dann nicht. Aber für die, die neu ins Pfarramt kommen, die neu in den Dienst kommen oder für die Ehrenamtlichen, die haben natürlich Qualitätsrichtlinien, Ausbildungsrichtlinien, die müssen eingehalten werden. Also das ohne Fortbildung geht es nicht.
1: Da wollen wir nochmal genauer drauf gucken, wer kann und wer darf denn mitmachen, wenn man nicht hauptberuflich in der Seelsorge tätig ist?
0: Es darf im Grunde jede und jeder mitmachen, der sich zutraut, in extremen Situationen Halt geben zu können. Das setzt natürlich voraus, dass man selbst gut reflektieren kann, dass man selbstkritisch ist, dass man sich selbst gut einschätzen kann und ja, etwas mitbringt, wo man sagt, ja, ich habe schon ein soziales Gefühl oder ich bin in einem sozialen Beruf. Das macht es schon einfacher, als wenn es jetzt jemand ist, der den ganzen Tag nur am Computer sitzt. Kann es auch geben, aber es findet in jedem Fall immer ein Vorstellungsgespräch mit mir statt. Dann gibt es noch eine Referatsleitung im Oberkirchenrat. Das macht gerade Tanja Bödecker. Und dann wird zusammen entschieden, ob jemand geeignet ist dazu nicht. Aber auch dann ist noch keine letztgültige Entscheidung gefallen, denn dann kommt ja die Ausbildung, die über ein Jahr dauert, immer in verschiedenen Blöcken am Wochenende. Und wenn dann Ausbilderinnen, Ausbilder sagen, nee, der Kandidat, die Kandidatin macht keinen guten Eindruck, dann ist das auch ein Grund zu sagen, nee, selbst wenn jemand die Ausbildung gemacht hat, da sehen wir doch Zweifel, ob diejenige oder derjenige geeignet ist oder nicht.
2: Es hört sich das so an, dass hat die evangelische Kirche das Alleinstellungsmerkmal für diesen Bereich oder gibt es auch noch andere Anbieter? Es gibt ja Hilfsdienste, das kann man sich ja vorstellen, die organisieren sowas auch für sich. Gibt es dann eine Zusammenarbeit? Gibt es da Doppelstrukturen oder wie ist da in der Realität die Situation?
0: Vielen Dank für die Nachfrage, das ist wichtig auch für die Organisation. Wir haben hier zwei Anbieter und Anbieter, die Notfallseelsorge ist also kirchlich begründet, im Unterschied zur PSNV, psychosozialen Notversorgung. Und neben der Notfallseelsorge gibt es die Johanniter hier in Oldenburg. Und wir haben uns gerade, die Johanniter und ich, im letzten Jahr zusammen mit der Feuerwehr hingesetzt und überlegt, wie können Ausrückeordnung, Alarmierungsordnung sein. Und wir haben jetzt in Oldenburg die Regelung, dass alles, was im öffentlichen Bereich stattfindet, also große Feuer, so wie wir es jetzt in Kreinbrück hatten, dass dort dann die Johanniter auswirken. Wir haben zum Beispiel auch einen Einsatzwagen, den haben wir nicht, brauche ich, finde ich auch nicht, aber da sind sie dann besser, in Anführungsstrichen, ausgestattet, die kommen auch nur zu zweit. Die decken also alles das ab, was im öffentlichen Bereich ist, Unfall, Feuerwehr, das machen die Johanniter, die werden dann automatisch über die Leitstelle informiert, weil die diesen Alarmierungsstrang haben und alles, was im häuslichen, privaten Bereich ist, da wird dann die Notfallseelsorge gerufen. Aber wir sind beide im guten Austausch, im engen Kontakt und das ist mir wichtig, denn es geht ja darum nicht, wer macht was, sondern wichtig ist, dass den Menschen, die in Not sind, geholfen wird. Und deshalb gibt es auch überregionale Treffen, an denen nehme ich auch regelmäßig teil, denn Vertrauen entsteht nur dort, wo man die Gesichter kennt. Deshalb bin ich da auch immer hinterher. Und deshalb gibt es dann überregionale Treffen mit dem DRK, mit den Maltesern, Johanniter hatte ich genannt, und anderen Rettungsorganisationen und Kreisen. Denn es passiert auch mal, dass in Oldenburg mal niemand erreichbar war und dann reagiert die Leitstelle toll und sagt, dann gucken wir, kriegen wir jemanden aus dem Ammerland, kriegen wir jemanden aus Oldenburg, der im Ostland und dann kommt auch mal jemand aus Ankug oder aus Westerstede, wenn hier mal keiner war. Passiert ganz, ganz selten.
2: Auf den Werbeblock kommen wir vielleicht noch zurück. Erstmal machen wir eine kleine Musikpause. Wir sprechen mit Michael Trippner und es geht um die Notfallseelsorge in der Stadt Oldenburg. Gleich geht's weiter. Los.

0: 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In dieser Stunde sind wir mit Pastor Michael Trippner im Gespräch. Er leitet das Team der evangelischen Notfallseelsorge in Oldenburg.
1: Herr Trippner, gibt es so etwas wie einen schwersten Einsatz, den Sie im Laufe Ihrer Arbeit jetzt schon erlebt haben, den Sie schildern könnten? Was passiert da?
2: Also ich kann mich an viele Einsätze erinnern. Gott sei Dank, sage ich ganz bewusst, gab es noch keinen Einsatz, der mich verfolgt hätte, wo ich gesagt habe, das war so schrecklich, dann weiß ich selber nicht, wie ich klarkommen kann. Kann mir ja auch passieren. Aber was wirklich ein schwerer Einsatz war, dass ich einmal in der Stadt gerufen worden bin, wo es hieß Suizid und es ist jemand in den Tod gesprungen. Das waren nur die Infos, die ich hatte. Und als ich dann zum Ort kam, war es allerdings ein Verwaltungsgebäude mit Innenatrium, wo jemand im Gebäude in der Mittagspause vor zig Mitarbeitenden und Mitarbeitern ganz bewusst in den Tod runtergesprungen ist und dann auf die Marmorplatten vor der Annahmestation oder so vom Anmeldepult aufschlug. Das kann dann passieren, ohne dass man weiß, in was für eine Situation man kommt und was dann machen. Dann war ich natürlich besonders herausgefordert. Und es ging darum, die unmittelbaren Zeuginnen natürlich zu betreuen. Und da haben sich glücklicherweise schon Gruppen gebildet, die sich selbst unterstützt haben. Das war toll. Und ich habe dann sofort angeboten zu sagen, wo ist hier ein geschützter Raum? Wo können wir hier erstmal weg, dass wir von dem Ort wegkamen? Also der Verstorbene war nicht mehr da. Aber dass man von dem Geschehen wegkommt. Und sind wir in einen anderen Gebäudetrakt gegangen. Und dort habe ich dann Erstgespräche angeboten für 3- bis 4er-Gruppen. Und das waren, ich glaube, 3 bis 4 Gruppen, also circa 12 Personen. Dann, ich weiß nicht mehr genau den Zeitraum, aber dass dort erstmal Raum war, all das loszuwerden, was da war. Also Mensch, die Person kam mir in den letzten Tagen schon so komisch vor. Oder was hätte ich tun können? Oder das, also wo jede und jeder eine ganz, ganz andere Beziehung zu der Person hatte, die da gesprungen ist und unterschiedliche Gefühle, also von Schuld über Vorwürfe, über Wut, über das Gefühl, ach, mich tangiert das gar nicht, aber ich weiß trotzdem nicht, wie ich jetzt damit umgehen soll. Und das war schwer, ja. Und wo ich dann auch hinterher dachte, wird man allen gerecht oder nicht? Aber was mich dann wirklich gefreut und bestätigt hat, war, dass der Geschäftsführer einen Tag später anrief und fragte, ob ich ein zweites Mal kommen könnte, weil das denen, die im Gespräch waren, so gut tat und andere gedacht haben, ach, dann möchten wir auch nochmal die Möglichkeit zum Gespräch haben. Ja, im Nachhinein, ich bin ja auch selbstkritisch, hätte ich gedacht, ich hätte noch gut jemanden dazu holen können. Also das, sag ich mal, das hat dann mit Selbstreflexion zu tun, dass ich sage, das nächste Mal wäre zu zweit oder zu dritt gut, dass man parallel noch laufen kann. Aber dann kann ich auch sagen, nein, ich habe ja alle erreicht und konnte es so einschätzen, dass jetzt keiner gesagt hätte, das war doof, oder, sondern wenn schon der Geschäftsführer am nächsten Tag anruft und sagt, können Sie nochmal kommen, das ist ja das schönste Zeichen, was eigentlich passieren kann.
0: So ein Schockmoment ist ja eigentlich ein Moment der Sprachlosigkeit, wo man irgendwie nach Worten sucht. Auf der anderen Seite, Seelsorge, da hat man natürlich das Gefühl, dass der Anspruch, Trost zu spenden. Geht das? Kann man Trost spenden in solchen Situationen? Oder was sind da die Möglichkeiten, Trost weiterzugeben?
2: Also ich bin mit dem Reden sehr, sehr zurückhaltend. Mhm. Eigentlich braucht man wenig sagen. Ich stelle mich vor. Stelle mich auch nicht als Pfarrer vor, sondern ich sage mal, ich bin Notfallseelsorger. Manchmal sage ich noch, ich bin auch Pfarrer, das spielt hier keine Rolle. Nur um gleich deutlich zu machen, dass man unabhängig von Herkunft, Religion oder Geschlecht da ist, sondern wirklich für alle da. Und dass ich nicht gekommen bin, um zu beten oder so, sondern wirklich nur da bin, um Halt zu geben. Und eine Erfahrung zum Beispiel ist, wenn ich dann gucke, gehen wir mal zurück auf den plötzlichen Todesfall und da sind schon mehrere Familienmitglieder und ich sehe eine Person, die Ehefrau ist am meisten aufgelöst, dann suche ich schon zum Beispiel dort die Nähe und frage, darf ich mich zu ihnen setzen? Und ganz oft ist es der Fall, dass die Person meine Hand gleich greift. Also ich mache gar nichts, sondern das zeigt, die suchen die Nähe. Und dann ist manchmal Nähe mehr als jedes gesprochene Wort, dass sie nur wissen, da ist einer. Und dann sage ich, ich bin jetzt da, wenn Sie eine Frage haben, können Sie fragen. Ich kann vielleicht nochmal sagen, was passiert ist. Furchtbar, dass man das ruhig sagt, also nicht beschönigt, sondern sagt, ich finde das auch ganz schlimm, was passiert ist. Mein Beileid, ich möchte mein Beileid aussprechen, dass ich jetzt, dass Sie Ihren Mann verloren haben. Mehr sage ich dann auch nicht, weil die meisten Personen dann selber sagen, was wichtig ist, das brauche ich ja nicht tun. Und ich hatte es vorhin schon mal gesagt, also für mich ist Notfallseelsorge dann oder Trost, Geborgenheit und Leid. Also das mit aushalten, Raum geben, der Trauer Raum geben, dem Tränen Raum geben, also das wirklich zulassen, dass jemand heult und schluchzt und schreit und dass das dann erlaubt ist. Mhm. Da rede ich dann nicht dazwischen oder so, sondern halt nur die Person.
0: Der Geschäftsführer hat einmal um einen Nachbesuch gebeten oder einen zusätzlichen Besuch. Die Frage wäre, ob dann auch eine längere Begleitung daraus entsteht, wo dann auch das seelsorgerische Begleiten wichtig wird über einen längeren Zeitraum. Könnte man sich ja auch vorstellen.
2: Kann man sich vorstellen, aber das ist gar nicht der Auftrag der Notfallseelsorge. Der Auftrag der Notfallseelsorge ist, in dem Moment da zu sein. Und natürlich habe ich angeboten oder gesagt, in jedem Fall bitte holen Sie sich psychosoziale Hilfe, also wirklich von den Fachleuten, von den Psychologen. Das können wir auch nicht leisten. Ich kann für den Moment da sein. Mhm. Aber wenn jetzt da die direkte Arbeitskollegin ist, von dem der in den Tod gesprungen ist, wie geht es der oder wie geht es der armen Frau, vor der in den Tod gesprungen ist oder aufgeschlagen ist, die braucht natürlich eine ganz andere professionelle Hilfe als das, was ich leisten kann. Mhm. Und wichtig ist, dass auch wenn ich aus einem Einsatz gehe, ganz normal im Gemeindebezirk, immer die zuständige Pfarrerin den Pfarrer anrufe. Das heißt, die kriegen dann immer von mir die Information und sagen, hör mal, in der und der Straße bin ich gestern, hatte ich einen Einsatz, da ist jemand verstorben, vielleicht ist es ein Gemeindeglied, vielleicht kennst du die Person, nur dass du weißt, dass es passiert. Das heißt, da könnte auch noch mal eine Anbindung sein. Und wenn ich das Gefühl habe, es geht jemandem gar nicht gut, klar, dann sagen wir auch, bitte holen Sie sich Hilfe. Ich denke, das täte gut. Mhm. Aber wichtig ist, es ist nicht unser Auftrag, danach zu sorgen. Also ich spüre selber bei mir oft das Gefühl, ach, da würde ich gerne mal hin oder wie geht's denn jetzt? Aber das mache ich nicht, weil es nicht mein Auftrag ist, sondern man war für den Moment da und wenn man in dem Moment helfen konnte, dann reicht das mehr.
1: Aber Sie weisen auch nicht zurück, wenn dann derjenige, der Sie erlebt hat in diesem ersten Schockmoment, dann doch so hilfreich fand und nochmal bei Ihnen anruft. Wäre das auch ein Moment zu sagen, jetzt ist jemand anders dran oder würden Sie dann trotzdem nochmal in ein Gespräch gehen?
2: Es ist schwere Frage, aber ich habe meistens dann Nein gesagt, weil das dann auch über meine Arbeitszeit hinausgeht, das kann ich nicht leisten. Mhm. Ich habe genügend zu tun in meiner Gemeinde und natürlich kommt dann die Frage, können Sie auch die Beerdigung machen? Natürlich. Dann sage ich Nein, dafür bin ich dann nicht zuständig.
1: Kann denn dann so eine Notfallseelsorge so eine Art Routine werden? Im positiven Sinne immer zu wissen, in so einer Situation, ich schaffe einen Schutzraum, ich habe Zeit für die Betroffenen.
2: Ich würde sagen, ja. Das sage ich natürlich ganz vorsichtig. Mhm. Routine, das klingt sogar auch, dann gehe ich da mal hin. Aber nein, das ist
1: so natürlich ist nicht gemeint. Nicht.
2: Nein, sondern die Routine ist die, dass man ein bisschen gelassener ist, dass man schon ein bisschen weiß, was könnte mich erwarten durch die Erfahrung, durch die Einsätze, die man hat. Nichtsdestotrotz bin ich immer nervös, wenn ich weiß, ich habe Dienstbereitschaft, geht da nachts um 3 der Alarm hoch, dann stehe ich auch senkrecht gleich im Bett und kriege einen Schreck, oh, was ist, was erwartet mich und bin dann sofort in einem Alarmmodus. Also da bin ich leider dann doch nicht so routiniert, dass ich sage, okay, da fahre ich jetzt hin. Zum Glück auch nicht, denn es braucht ja auch das nötige Adrenalin, die Aufmerksamkeit, die Wachheit, dann voll und ganz für die anderen da zu sein. Denn das ist ja unsere Aufgabe, für die anderen da sein. Also wir müssen funktionieren in dem Moment, wo alles andere im Chaos versinkt.
0: Wir haben schon gehört, es gibt auch dann die Möglichkeit von Nachbearbeitung, Supervision, sicher auch für Sie und für Ihr Team. Für uns war nochmal eine Frage, das hört man oft eben bei Helfenden im Einsatz, ist ja gerade diese Übergrifflichkeit, beziehungsweise auch die Verfolgung in den sozialen Medien. Wenn Leute meinen, da läuft irgendwas anders, als sie sich das vorgestellt haben, ist das in der Realität auch eine Notfallseelsorge oder ist das da eher völlig ausgeschlossen? Die Feuerwehr, die Krankenwagenbesatzungen und die Polizei machen ja permanent solche Erfahrungen, dass Menschen dann auch, sie kommen halt, sind Retter irgendwie und werden dann irgendwie angegriffen. Ist das in der Notfallseelsorge auch ein Thema oder ist das eigentlich
2: Die Erfahrung habe ich noch nicht gemacht. Im Gegenteil, da wo es mal eng war oder so, da sind wir ja auch ausgezeichnet. Also im öffentlichen Raum trage ich dann auch eine lila Jacke, wo groß Notfallseelsorge draufsteht. Ist ja auch wichtig, dass, wenn das ein abgesperrter Bereich ist, dass der Einsatzleiter nicht sagt, ihr läuft ja durch den Einsatzort. Die Erfahrung habe ich bisher nicht gemacht. Wichtig ist aber das Stichwort die Selbstsorge, also die Supervision ist wichtig. Deshalb auch die Betreuung der Ehrenamtlichen nochmal. Wir haben keine feste Supervisionssitzung hier in Oldenburg. Ich weiß aber von Systemen, die das auch regelmäßig anbieten, um zusammenzukommen. Aber alle, die in Oldenburg mitmachen, wissen, dass es das Angebot gibt und dass man das sofort in Anspruch nehmen kann. Was ich mache, ich führe eine Statistik über die Einsätze, dass man auch weiß, wie viele Einsätze hatten wir eigentlich oder was ist. Wir bekommen also mal ein Protokoll und die letzte Frage auf diesem Protokoll ist immer, möchtest du einen Einsatznachgespräch haben? Und dann kann man ankreuzen, ja, nein. Und das ist dann gut, dass man weiß, dann kann man nochmal über einen Einsatz sprechen. Also zum Beispiel bei diesem Einsatz, den ich eben hatte, dieser sehr schwere Einsatz für mich, da hatte ich auch ein Einsatznachgespräch einfach mit einem guten Kollegen, den ich gut kannte, weil ich auch nochmal wissen wollte, habe ich alles richtig gemacht oder habe ich alles richtig gemacht, weil es auch für mich eben besonders war. Und wie wichtig das ist und was auch ein Aufgabengebiet der Notfallseelsorge ist, ist ja auch, dass wir nicht nur die Betroffenen betreuen, sondern ja auch Angebote für die Rettungsorganisation machen. Also wenn die Feuerwehrleute, Polizistinnen oder Sanitäter aus dem Einsatz kamen, der furchtbar war, dass die wissen, sie dürfen uns auch an uns wenden. Das heißt, dann kann ich auch mit denen eine Einsatznachbesprechung durchführen. Und in der Kirchengemeinde, wo ich vorher war, hatte ich also 3 Einsatznachbesprechungen bei der Feuerwehr nach schweren Einsätzen. Und das war sehr hilfreich. Und ich sage dann sehr gerne, so wie es für einen Feuerwehrkameraden, Kameradin, das Erste ist nach dem Einsatz, die Rettungskleidung und das Gerät sauber zu machen, so ist es auch wichtig, die Seele wieder sauber zu machen. Also wenn die ihre saubere Jacke in den Spind hängen, die Eindrücke nehmen sie ja mit nach Hause. Also wer sorgt dafür, dass die auch wieder ordentlich einsortiert wird und dass man gut vorbereitet für den nächsten Einsatz ist. Deshalb ist es sehr wichtig, da genau hinzuschauen, wie geht es mir, nehme ich was mit, nehme ich nichts mit. Und gut ist es, wenn man dann Einsatzführungskräfte hat, die eben auch hinter der Notfallseelsorge stehen. Ohne die würde es nicht gehen, aber da bin ich ganz dankbar, gibt es einen guten Draht hier, Polizei, Feuerwehr, Rettungsorganisation, dass die das auch wissen.
1: Wir sind im Gespräch mit Michael Trippner, der aus seiner Arbeit als Notfallseelsorger erzählt. Und jetzt machen wir etwas Musik, bevor dann die Tipps und Termine kommen.

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1: Liebe Hörer, liebe Hörerinnen, noch ein paar kurze Hinweise. Wir sind ja mit unserer Website noch im Umgestaltungsprozess und freuen uns auf Ihre Geduld. Aber ich glaube, Sie können nach wie vor ganz gut bei uns das finden und entdecken. Wir haben einen Hinweis in der Sommerzeit auf besondere Gottesdienste. Das sind nämlich die sogenannten Sommerkirchen. Sommergottesdienste werden alle Gemeinden in Oldenburg machen. Die Kirchengemeinde Osternburg zum Beispiel macht Farben des Lebens an allen Gottesdienstorten zu einer besonderen Farbe. Und auch die anderen Kirchengemeinden sind voll dabei. Schauen Sie auf die Website Ihrer Kirchengemeinde oder den Gemeindebrief. Ich glaube, da können Sie in den nächsten Wochen richtig schöne Gottesdienste finden.
2: Seit dem 6. Juni und noch bis zum 5. September läuft der Orgelsommer in Sillenstede, immer samstags um 18 Uhr. Hinweisen möchte ich auf eine Veranstaltung mit Alessandro Bianchi aus Italien. Er kommt am 25. Juli. Bianchi ist Organist der St. Paulus Basilika im norditalienischen Cantu und künstlerischer Direktor der Vereinigung der Orgelfreunde von Cantu. Regelmäßig konzertiert er weltweit auf den größten und bedeutendsten Orgeln und leitet zudem Meisterklasse. Also nichts wie hin nach Sillenstede. Wenn Sie mehr über die Orgelsommer, die es im ganzen Nordwesten gibt, erfahren müssen, gucken Sie auf die Website organeum.org. Dort finden Sie alle Konzertreisen, die es 2026 in diesem Sommer dort gibt. Am 1. August findet fast schon traditionsgemäß Orgelmusik zur Töpfermarktzeit statt. Tobias Götting wird auf der Orgel spielen.
3: Ja, dann danke ich, dass ich auch noch hinweisen darf auf eine Veranstaltung. Ich bin ja hier für die Notfallseelsorge und am 19. September findet das 4. Oldenburger Symposium für psychosoziale Notfallversorgung statt. Ich habe vorhin davon gesprochen, dass verschiedene Rettungsorganisationen in der Notfallseelsorge und in der psychosozialen Notversorgung da sind. Und dies ist ein Angebot, was stattfindet am 19. September und zwar in der Stadthalle Kloppenburg, Mühlenstraße 20 im 49661 Kloppenburg. Anmeldung ist möglich bis zum 15. August.
2: In unserer Sendung geben wir Ihnen für die kommende Zeit einen Appetitanreger, einen geistlichen Snack mit auf den Weg. Heute gedacht und gesprochen von Michael Trittner.
3: Heute am Tag der Aufnahme ist der letzte Schultag. Endlich Ferien, Urlaub, Ausruhen, Zeit, durchatmen. Bei meinem letzten Urlaub letztes Jahr in Italien luden offene Kirchentüren in jedem Dorf, in jeder besichtigten Stadt zum Verweilen ein. Aus der Hitze des Tages und der Geschäftigkeit in den engen Gassen bot die Kühle des Kirchraumes einen Ort der Ruhe und des Rückzugs. Meine noch kleinen Kinder fragten bei Betreten der ersten katholischen Kirche, wofür ist denn das Waschbecken am Eingang? Ich erklärte, dass das kein Waschbecken, sondern ein Weihwasserbecken ist. Damit würde sich jede Besucherin und Besucher bekreuzigen. Sie tunken ihren Daumen oder ihre Finger in das Wasser und benetzen sich damit Stirn und Schulter. Sie erinnern sich damit an ihre eigene Taufe und daran, dass ihr Leben Gott gehört. Fortan war das im Urlaub ein weiterer, ganz wichtiger Grund, Kirchen aufzusuchen. Ernst und voller Inbrunst. Gleichzeitig erfrischt und voller Freude betraten wir so nächste Kirchen. Und darauf freue ich mich auch dieses Jahr beim Betreten fremder Kirchen. Und ganz bewusst werde ich mich bekreuzigen. Zuerst werde ich die Stirn berühren und an Gott, den Vater, denken, der alles geschaffen hat und über uns steht. Dann geht die Hand nach unten und ich denke an Jesus Christus, der zu uns auf die Erde herabkam. Und zum Schluss geht die Hand nach links und nach rechts. Der Heilige Geist umhüllt uns wie in einem Mantel und schützt uns mit seiner Liebe vor allem Bösen. So spüre ich mit dem kühlen Wasser auf der Stirn auch im Urlaub, Jesus Christus spricht, siehe, ich bin bei euch alle Tage. Und schließen möchte ich mit einem Segenswort der Notfallseelsorge für alle, die im Rettungsdienst, Feuerwehr, Polizei, Notfallseelsorge, PSNV tätig sind. Es segne dich der allmächtige Gott in deinem Einsatz für die Menschen. Erschenke dir Besonnenheit anzuwenden, was du gelernt hast. Erschenke dir Mut, in extremen Einsätzen zu tun, was du von dir selbst nicht erwartet hättest. Erschenke dir Geduld, hinzunehmen, was du nicht ändern kannst. Erschenke dir und denen, die dich lieben, nach jedem Einsatz eine glückliche Heimkehr. Amen.

0: Wir sind bei Kirche am Ohr, dem Kirchenmagazin für Oldenburg und umzu. Unser Thema ist heute die Notfallseelsorge der evangelischen Kirche. In Oldenburg wird sie von Pastor Michael Trippner organisiert.
1: Und können wir abschließend sagen, ist die Notfallseelsorge stabil aufgestellt in der Stadt Oldenburg?
2: Das ist sie. Ja, das ist sie. Trotzdem, wie ich es auch zu Beginn unseres Interviews gesagt habe, würde ich mich freuen, wenn wir es noch schaffen, einige Ehrenamtlicher zu begeistern, die Ausbildung zur Notfallseelsorgerin, zum Notfallseelsorger zu machen. Also gerne dazu bei mir melden. Und ich appelliere auch gerne nochmal auch an dieser Stelle an Kolleginnen und Kollegen, gerade die, die neu sind, zu sagen, wäre es nicht auch noch ein Gebiet, sich einzusetzen. Es gibt für mich kaum ein sinnvolleres Gebiet, um seelsorgerlich tätig zu sein.
0: In der Kirche ist natürlich das Thema Sparen gerade ganz groß. Muss sich da Notfallseelsorge Sorgen machen, dass sie auch den Sparzwängen in der Kirche ausgesetzt wird?
2: Bisher habe ich noch von keinen Sparzwängen im Referat Seelsorge gehört. Das weiß ich nicht, denn das würde uns ja auch das Wasser abgraben, wenn wir dort keine Ausbildungsangebote machen können. Davon habe ich jetzt noch nicht gehört und ich hoffe, dass sich da nichts ändert.
1: Mhm. Gibt es so etwas wie ein Zukunftskonzept für die Notfallseelsorge? Muss man in die Zukunft denken oder immer im akuten Fall?
2: Also in die Zukunft denken ist in jedem Fall, dass es auf Zusammenarbeit ankommt. Also das tue ich auch. Also ich bin nicht derjenige, der sagt, das muss nur bei der Kirche bleiben, sondern ich habe schon von dem guten Kontakt mit den Johannitern gesprochen, wo wir das aufgeteilt haben in häuslich und in öffentlich. Wenn man da noch an eine noch weitere Zusammenarbeit kommt, würde ich mich freuen, vielleicht mit anderen Anbietern. Wichtig ist nur, dass man sich auch mal aufeinander einsetzen kann. Einige haben ein System, wo man gar keine Dienstpläne hat, sondern geguckt wird, wer kriegt den Anruf, geht jemand hin. Ich bin eher an der Stelle so nicht kontrollmäßig, aber jemand, dem die Verlässlichkeit wichtig ist, zu wissen, wer steht da, dass ich weiß, da steht auch jemand drin, der dann hingeht. Weil ich möchte nicht, dass nachts um drei ein Pieper hochgeht und alle schlafen und sagen, da wird schon einer hingehen und es geht keiner hin. Ja. Aber das hat dann eben auch damit zu tun, dass unterschiedliche Organisationen unterschiedlich aufgebaut sind und das zum Beispiel so dann auch nicht leisten können. Deshalb, aber wenn wir dort in jedem Fall auch zu einer weiteren Zusammenarbeit gerne auch größer gefasst kommen, würde ich mich in jedem Fall freuen. Denn es ist ja eine Entlastung für alle und nochmal, dass dieses Angebot für die Gesellschaft, für die Gemeinschaft, für die Stadt aufrechterhalten bleibt. Dafür setze ich mich ein, das ist mir wichtig.
0: Der digitale Bereich ist ja etwas, was bei Unterstützung und Kommunikation gerade eine immer größere Rolle spielt. Ist da auch in der Notfallseelsorge zu erwarten, dass die digitale Welt größere Einfluss bekommt? Oder ist es eigentlich ausgeschlossen, weil da die direkte Begegnung eigentlich das Entscheidende ist?
2: Es geht in der Notfallseelsorge für mich immer um die direkte Begegnung. Digital spielt nur eine Rolle, dass wir eben ein neues Alarmsystem auf dem Handy haben. Das ist eine große Errungenschaft. Mhm. Nochmal der Dank an die Feuerwehr, aber digital bieten wir jetzt keine Notfallseelsorge an, dass wir da irgendwelche Chats oder so haben. Nein, da sind wir vor Ort.
1: Was wünschen Sie sich denn für Ihre Notfallseelsorge? Mehr Geld, mehr Personal, mehr Anerkennung?
2: Ich wünsche mir für die Notfallseelsorge mehr personelle Unterstützung. Das ist das, was ich mir wünsche. Und es ist nicht einfach in dieser Zeit, weil...
0: Und die Leidenschaft von Michael Trippner für die Notfallseelsorge, woher rührt die? Die ist ihm ja deutlich anzumerken. Woher kommt die?
2: Es gab keinen Auslöser, sondern als ich 2007 nach Zetel kam, war die Frage, ob ich in der Notfallseelsorge mitmache. Und da habe ich gedacht, selbstverständlich, das ist ein Gebiet, das gehört für mich dazu. Aber erst, wenn ich eine Fortbildung gemacht habe. Und dann haben die gesagt, toll, so machen wir das. Dann habe ich die Fortbildung gemacht und dann bin ich mit eingestiegen und hatte einen ganz großen Respekt vor dieser Aufgabe. Habe ich immer noch. Aber durch die Routine ist es jetzt ein bisschen weniger geworden. Aber ich habe gemerkt, wie hilfreich und sinnvoll diese Arbeit ist. Wie sinnvoll diese Arbeit ist und wie man Menschen erreicht. Aber auch... wie ein kirchliches Profil gezeigt werden kann, ohne dass man unbedingt kirchlich jetzt auftreten muss. Aber die Rettungsorganisation lernen Kirche auch nochmal anders kennen. Und das ist auch spannend. Als ich mich in Zetel bei der Feuerwehr damals vorstellte, fragte die erste Reihe, was will denn der Himmelskasper hier? Nach 10 Jahren bin ich Ehrenmitglied der Feuerwehr in Zetel geworden, unter anderem durch den Einsatz bei der Notfallseelsorge, weil die Feuerwehr erkannt hat, das ist ja doch was ganz Wichtiges. Geht nur, wenn auch die Führungsriege dahinter steht, aber dort sich als Kirche nochmal zu zeigen, das ist mir wichtig. Und oft, ich habe es ja auch schon gesagt, wird von Notfallseelsorge im PSNV gesprochen, beide machen das Gleiche, beide haben die gleichen Richtlinien, beide helfen den Menschen, das ist schön und gut. Wichtig ist mir nur, dass es den Begriff der Notfallseelsorge weiter gibt, weil die Notfallseelsorge kirchlich gegründet und begründet ist. Das spielt für die wir da sind, keine Rolle, aber für mich ist es der Hintergrund, der mich dann auch motiviert, diese Arbeit machen lässt. Und wichtig ist dort für mich auch das Logo der Notfallseelsorge geworden. Ich weiß nicht, ob man das jetzt von dem inneren Auge hat. Das ist ein blauer Hintergrund, ein roter Kreis mit einem gelben Kreuz drauf. Und was heißt das? Blau steht für den Himmel, für die Ewigkeit. Der rote Kreis symbolisiert die Erde. Rot die Farbe des Verletztseins, des Blutes, der Unfälle. Und das gelbe Kreuz darüber leuchtend als Zeichen der Hoffnung und eben Himmel und Erde verbinden, weil es eben über den Kreis hinausgeht, dass es da etwas gibt, was zeigt, dass wir Hoffnung immer wieder haben dürfen und dass wir uns aber auch dem Leid stellen. Und dann kann man weiter gucken.
0: Ja, lieber Michael Trippner, wir danken ganz herzlich für den Besuch bei uns in der Sendung. Für Ihren Dienst wünschen wir Ihnen auch weiterhin einen kühlen Kopf, ein weites Herz, das ist da, mit weiter ganz viel Kraft und Zuversicht.
2: Ganz herzlichen Dank. Danke nochmal für die Einladung.
1: Gern geschehen. Wir laden Sie, liebe Hörerinnen und Hörer, ein zu unserer August-Sendung. Ausgestrahlt wird sie Donnerstag, den 13. August 2026 um 18 Uhr bei Oldenburg 1. Die Wiederholung erfolgt am Sonntag danach. Auf unserer Website kirchenradio-oldenburg.de finden Sie alles, was wir bisher gemacht haben und alles Weitere auch zu uns. Wir sagen danke fürs Zuhören. Wir, das sind Antje Thielking
0: und Thomas Schieblo. Bis dahin. Bleiben Sie behütet und tschüss.
1: Sendeverantwortlich war Thomas Schiebloch und jetzt viel Spaß beim folgenden Programm bei Oldenburg 1.
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Hallo Freunde der dunklen Töne. Aus irgendwelchen Gründen konnte ich für diese Sendung heute keine Sendung produzieren. Sprich, das hier ist das Notfalltape. Und da gibt's eine Stunde lang Live-Musik von der Band Is Ist aus Manchester. Die haben am 31. Mai ein Konzert im Bielefelder Movie gegeben. Dort durfte ich mich anklemmen. Und das hören wir jetzt. Is Ist aus Manchester, live in Bielefeld.

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